0: 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Guten Tag, heute im Nachrichtenstudio Juraj Gigac.
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0: Verfassungswidriges NGO-Gesetz erlischt. Neuer Verdacht in Abhöraffäre im Kunstförderungsfonds. Matica Slovenska wurde 163 Jahre alt. Der slowakische Ombudsmann Robert Dobrovolsky hat am Montag informiert, dass ab Dienstag das von der Regierungskoalition verabschiedete und im Dezember 2025 vom Verfassungsgericht kassierte Gesetz über die neuen Pflichten der Nichtregierungsorganisationen erlischt. Das Verfassungsgericht nannte das Gesetz innerlich widersprüchlich und nicht verfassungskonform. Die Nichtregierungsorganisationen verglichen es mit den rechtlichen Schikanen, die in Russland unter Wladimir Putin eingeführt wurden. Das slowakische Parlament hatte 6 Monate Zeit, um das Gesetz verfassungskonform abzuändern, tat dies aber nicht, womit es nun gänzlich verfällt. Kulturministerin Martina Šimkovičeva hat am Montag mitgeteilt, konkrete Menschen zur Verantwortung zu ziehen, falls sich die Echtheit einer umstrittenen Tonaufnahme aus einer Sitzung des Fonds zur Kunstförderung bestätige. In Jena sagt der amtierende FPÖ-Chef František Kornay, dass bestimmte Personen wie etwa der Kulturstaatssekretär und zugleich Vizevorsitzende des STVR-Rates, Lukáš Machala, direkten Einfluss auf die Vergabe von Fördergeldern nehmen würden. Die Aufnahme hängt mit der Abhöraffäre in den Büros des Fonds zusammen, nach der der bisherige FPÖ-Vorsitzende Matúš Olla zurückgetreten ist. Die Plattform Otvorená Kultúra sieht im Vorfall eine weitere Bestätigung des Verdachts, dass nach der von der Regierungsmehrheit verabschiedeten Gesetzesnovelle die für Kunst und Kultur bestimmten Gelder nicht mehr nach fachlichen, sondern nach politischen Kriterien verteilt würden. Vor 163 Jahren, am 4. August 1863, wurde im nordslowakischen Martin die Matica Slovenska gegründet, die nach dem kurzlebigen Tatrin zweite gesamtslowakische Kulturinstitution. Ein Jahr zuvor wurde ihr Statut vom Kaiser Franz Josef I. bestätigt. Erster Vorsitzender wurde der katholische Bischof Stefan Moises, sein Stellvertreter war der evangelische Bischof Karol Kuzmani. 1875 wurde der Kulturverein seitens der königlich-ungarischen Regierung geschlossen und sein Eigentum beschlagnahmt. Die Neugründung erfolgte erst 1919 nach der Entstehung der Tschechoslowakei. In der Zeit des Faschismus war Matica am Aufbau des Regimes und an Arisierungen beteiligt. Nach dem Zweiten Weltkrieg wurde sie reduziert, ab den späten 1960ern gewann sie wieder an Bedeutung. Nach 1989 machte sie durch einen Skandal auf sich aufmerksam, als die neue Führung Gelder aus Spenden für den sogenannten Nationalschatz durch Fehlinvestitionen verlor. Die aktuelle Stellung der Institution wird in einem Gesetz aus dem Jahr 1997 festgelegt. Sie umfasst 505 lokale Abteilungen, 15 wissenschaftliche Abteilungen und 240 Folklore-Ensembles. Die Nachrichten entstammen Meldungen der slowakischen Presseagentur TASR.
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0: Ähnlich wie der Westen der Slowakei leidet auch das östliche Österreich mit seinen landwirtschaftlich geprägten Landschaften des Weinviertels und des Marschfelds nicht nur in diesem Sommer unter massiver Hitze und Dürre. Ist man westlich des Grenzflusses Marsch auf der österreichischen Seite unterwegs, fällt auf, dass nahezu jedes Feld bewässert wird, freilich nicht selten mit Hilfe von nicht besonders klimafreundlichen Dieselmotoren. Das Bild östlich des Grenzflusses ist ein anderes. Nur wenige Felder in der Slowakei werden künstlich bewässert. Ab den 1960er Jahren wurde in der sozialistischen Tschechoslowakei das planwirtschaftlich Hydromeliorationen genannte System massiv ausgebaut. Vor der Wende wurden auf dem Gebiet der Slowakei 375.000 Hektar Ackerland bewässert. Das System gehört nach wie vor dem Staat, der darin seit mittlerweile Jahrzehnten kaum investiert hat, so dass 2022 nur noch etwa 55.000 Hektar Land künstlich bewässert wurden. Die aktuelle akute Dürrekrise drängt die slowakische Regierung dazu, die Bewässerung der Felder neu zu denken. Ministerpräsident Robert Fico schlägt vor, die slowakischen Bewässerungssysteme Im Rahmen eines Public-Private-Partnership-Projekts Investoren aus den Vereinigten Arabischen Emiraten anzubieten. Dieses Land kann, wie ich glaube, zu einem wichtigen strategischen Investor in der Slowakischen Republik werden. Ich werde an dieser Stelle all das nicht kommentieren, was aus dem Munde der Opposition und ihrer Medien kommt. Es ist mehr als peinlich und aus dem kopflosen Geschrei ragt lediglich purer Neid heraus. Der christdemokratische Abgeordnete William Karas hält dieses Vorhaben der slowakischen Regierung für eine Sabotage. Er befürchtet, dass die Slowakei angesichts drohender Lebensmittelkrisen ihre Bewässerungssysteme verlieren könnte. Und zwar an ein Land außerhalb der Europäischen Union und ihrer Jurisdiktion. Ministerpräsident Fico sieht vor, dass der arabische Investor modernisierte Bewässerungssysteme an slowakische Landwirte vermietet, wobei nach 25 bis 30 Jahren das ganze System wieder ins Eigentum der Slowakischen Republik übergehen sollte. Die Abgeordnete Tamara Stolova von der oppositionellen Partei Progressivne Slovensko warnt vor dieser Entscheidung. Das bedeutet, dass slowakische Landwirte dann für dieses Wasser zahlen müssen. Es ist doch klar, dass kein großer ausländischer Investor so etwas aus freien Stücken macht. Er erwartet einen Gewinn. Der stellvertretende Ministerpräsident und Verteidigungsminister Robert Kalinja glaubt, dass es für den Staat kostengünstiger sei, ein PPP-Projekt ins Leben zu rufen, als das umfangreiche System mit Krediten instand zu setzen.

0: Liebe Hörerinnen und Hörer, herzlich willkommen zum Magazinteil der Sendung von Radio Slowakei International. Heute haben wir Beiträge aus unserem Archiv für Sie ausgewählt. Darin stellen wir Ihnen zwei Persönlichkeiten vor, die in dieser Woche ein neues Lebensjahr beginnen. Die Fotografin Milota Havranková, die mit ihrer Experimentierfreude die slowakische Fotografie geprägt hat, und den Gefäßchirurgen Roman Sliško, der sich auch auf den Fußballplätzen einen Namen gemacht hat. Nikita Kramitschow am Mischpult und Marika Antaschowa am Mikrofon wünschen Ihnen angenehmes Zuhören.
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0: Ende April kam der Film Milota in die slowakischen Kinos. Ein intimes Porträt, das Einblicke in das persönliche und künstlerische Leben von Milota Havranková gewährt. Der Dokumentarfilm über eine der bedeutendsten Persönlichkeiten der slowakischen Fotografie zeichnet die Entwicklung ihrer künstlerischen Identität nach. Gleichzeitig beleuchtet er ihre klare Haltung gegenüber dem politischen Klima der 1960er und 70er Jahre, ihre Fähigkeit, mit jungen Künstlern im kreativen Austausch zu bleiben, sowie ihre Suche nach einem Gleichgewicht zwischen künstlerischem Schaffen und Familienleben. Milota Havranková wünschte sich, dass die Zuschauer das Kino mit der Ermutigung verlassen, authentisch zu leben und die Schönheit sowie den Sinn des Alltags und der einfachen Dinge zu erkennen. Kunst, davon ist sie überzeugt, ist untrennbar mit dem Leben verbunden. Die höchste Form der Kunst besteht darin, mit den eigenen Zweifeln, Irrtümern und Freuden leben zu können. An diesem Freitag feiert Milota Havranková ihren 81. Geburtstag. Milota Havranková wurde am 7. August 1945 in der ostslowakischen Stadt Košice geboren. Als Kind hat sie gern gemalt. So ließen sie ihre Eltern an der Mittelschule für Kunstindustrie in Bratislava einschreiben. Sie landete jedoch in der Abteilung für Fotografie, in der noch Plätze frei waren. Das hat ihr nicht gefallen. Sie wollte malen, erinnert sich Milota Havranková.
2: Mein Vater war nahezu begeistert davon, weil er zu der Zeit fotografiert hat. Für mich war es eine echte Katastrophe, denn er hat mich stets dirigiert, wie ich alles machen soll. Er hat immer neben mir gesessen und seine Filme in meine Tasche gesteckt. Wir haben sie dann in der Schule entwickelt und ich war stets die Schlechteste. Dort hingen plötzlich die entwickelten Filme auf den Schnüren und der Professor fragte, wem gehört das? Da steht wieder eine Familie, sogar mit einem Hund. Ich war völlig unglücklich, dass es immer so ausgegangen ist. Aber wir hatten einen Lehrer, der als Regisseur tätig war und Bildkomposition unterrichtet hat. Wir konnten dabei eine in Kreise geteilte Geschichte zeichnen. Das hat mir wirklich Spaß gemacht. Ich konnte auch meine Abschlussarbeit bei diesem Pädagogen machen, also habe ich mich mit etwas ganz anderem beschäftigt.
0: Nach dem erfolgreichen Schulabschluss im Jahr 1964 arbeitete sie eine Zeit lang im Krankenhaus, wo sie für medizinische Dokumentation sorgte. Später war sie als Fotojournalistin in den Filmstudios in Bratislava tätig.
2: Damals war ich ein ziemlich hübsches, schüchternes Mädchen. Ich hatte überhaupt nicht das Gefühl, eine geschickte Fotografin zu sein. Aber die Jungs, die bei der Regie geholfen haben, haben mich bemerkt. Sie haben mich geneckt und ich habe schließlich einen Fotoapparat geschnappt, bin hinter die Kulissen gegangen und habe Fotos gemacht. Das waren meine ersten Berührungen mit der Fotografie, bei denen ich herausgefunden habe, dass man auch darin etwas Einzigartiges finden kann. Ich wollte schon immer eine Hochschule besuchen, um zu zeichnen und zu malen, und die Jungs haben mich gefragt, warum ich mich als Fotografin nicht bei der Film- und Fernsehfakultät der Akademie der Musischen Künste bewerbe. Sie haben gemeint, das ist doch auch eine kreative Schule. Ich habe ihnen erwidert, dass ich keine so gute Fotografin bin. Ich habe nicht an mich geglaubt, aber schließlich habe ich den Mut gefasst, weil mir sehr gefallen hat, wie souverän die Jungs waren. Sie haben mich überredet, also habe ich mich letztlich beworben und habe am besten abgeschnitten.
0: An der Film- und Fernsehfakultät der Akademie der Musischen Künste in Prag widmete sich Milota Havranková der Filmkamera, weil man Fotografie zu der Zeit nicht als eigenständiges Fach studieren konnte. Ihren ersten Film, den sie mit Freunden drehte, hat sie noch gut in Erinnerung.
3: To bola vlastne len taká etuda, ale to bolo tak strašne niečo silné pre mňa.
2: Das war eigentlich nur eine Etude, aber es war so stark, dass es mich völlig verändert hat. Wir waren zum Beispiel im Hospital Cooks, in einer schönen Architektur, in einem Hospiz, in dem wir bei den kranken Menschen übernachtet haben. Dort habe ich begriffen, dass wir Künstler werden und etwas für die Menschen schaffen wollen. Es war sehr interessant, aber ich hatte auch das Glück, die Jungs bei mir zu haben, die mit Leidenschaft bei der Sache waren. Ich wollte schon nicht mehr fotografieren, sondern Filme machen. Es war eine starke Inspiration für mich, dass ich auch den Film probieren konnte. Man hat uns alle Filme gezeigt, weil wir auf akademischem Boden waren. Wir haben die surrealen Filme, die verboten waren, gesehen und darüber diskutiert. Das hat mich sehr beeinflusst, weil ich so sensibel war. Die Dinge waren furchtbar surreal, die Zeit war furchtbar surreal und auch meine Fotos waren eigentlich so.
0: Dank Professor Jan Schmock wurde schließlich der Lehrstuhl für Fotografie an der Fakultät eingerichtet und Milota Havrankova wurde 1971 die erste Absolventin. Nach ihrem Studienabschluss unterrichtete sie an der Mittelschule für Kunstindustrie in Bratislava. Zwischen 1977 und 1991 arbeitete sie als freischaffende Künstlerin und beschäftigte sich unter anderem auch mit Innenarchitektur oder Mode.
2: Ich habe schon immer experimentiert, also habe ich es einfach ausprobiert und plötzlich habe ich Mode gemacht. Es war aber nicht so einfach, weil es zu der Zeit einen anderen Trend in der Kunst gegeben hat. Viele Künstler haben mich nicht ernst genommen. Sie haben gedacht, ich könne keine Künstlerin sein, wenn ich Mode mache, weil es sich nicht vereinbaren lasse. Ich habe das nie voneinander getrennt. Für mich war es ganz natürlich, ich habe alles kombiniert. So wie ich es innerlich empfunden habe. Ich hatte sogar einen kleinen Laden in Prag und habe mehrere Modewettbewerbe gewonnen, aber ich wollte mich damit nicht beschäftigen. Ich wollte bildende Künstlerin werden. Ich habe also fast alle Bereiche betreten, in denen ich die Fotografie zur Geltung bringen konnte. Schließlich habe ich festgestellt, dass die Fotografie eigentlich überall präsent ist. Heute wird sie sogar von Malern genutzt. Aber zu der Zeit, als ich begonnen habe, war das nicht üblich. Die Dokumentarfotografie ist natürlich auch nach Jahren interessant, denn sie zeigt die Geschichte. Menschen mögen sie sehr. Ich habe etwas anderes geschaffen. Dinge, die von den Gefühlen geprägt waren, die ich selbst erlebt habe.
0: Im Jahr 1991 begann Milota Havrankova an der Hochschule für bildende Künste in Bratislava und 1994 an der Film- und Fernsehfakultät der Akademie der Musischen Künste in Prag zu unterrichten. 2002 wurde sie zur Leiterin des Lehrstuhls für Fotografie und neue Medien an der Hochschule für bildende Künste und 4 Jahre später wurde sie zur Professorin ernannt. Sie hat ihr Leben eigentlich im Auto verbracht, auf dem Weg von Prag nach Bratislava, sagt sie mit einem Lächeln. Als sie in ein Alter kam, in dem sie mit dem Unterrichten aufhören musste, wurde die Milota Havrankova Stiftung ins Leben gerufen. Ihr Ziel ist es, durch die Förderung von Aktivitäten der jüngsten Generationen zur Auffassung der Fotografie als einer komplexen, sich dynamisch entwickelnden Bildsprache beizutragen, die die grundlegenden Fragen unseres Wissens und Seins vermittelt.
3: Fotka je všade. Dneska, ja som si to ako keby uvedomovala hneď.
2: Das Foto ist heute überall. Es war, als ob ich sofort gewusst hätte, dass es einmal so sein wird. Ich habe die kommende Zeit im Voraus gespürt und die Zukunft wahrgenommen. Ich war ein großer Befürworter der digitalen Technik, obwohl ich heute sehe, wie viel Negatives sie mit sich gebracht hat. Andererseits, das ist die Entwicklung. Man kann nichts dagegen tun, es ist einfach die Gegenwart. Trotzdem gibt es nach wie vor nur eine kleine Anzahl von wertvollen Werken, die wirklich gut sind. Es kommen immer neue Trends, Entwicklungen, die die Menschen im Leben und im Denken weiterbringen. Die Zeiten ändern sich. Ich glaube, dass viele Menschen zur Handarbeit zurückkehren, aber nicht jeder wird das tun. Manche werden in der Virtualität leben. Wichtig ist, dass wir daraus genau das nehmen können, können, was wir brauchen. Ich halte es für die wichtigste und größte Kunst, leben zu können. Das heißt, im Leben das auszuwählen und zu verknüpfen, was man braucht. Die Individualität des Menschen, das, wie man ist, das ist sehr wichtig. Und dies auf irgendeine Art erkennen zu können.
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0: In den kommenden Minuten tauchen wir in die Welt der Gefäßchirurgie und des Fußballs ein. Mit beiden ist Roman Sliško eng verbunden, der heute 53 Jahre alt wird.

0: Roman Slischko ist Gefäßchirurg und Chefarzt in der Abteilung für Gefäßchirurgie im St. Kyrill und Method Krankenhaus in Bratislava. Er arbeitet auf dem Gebiet der invasiven Angiologie und gefäßchirurgischen Eingriffe. Was man sich darunter vorstellen muss, fragte ihn die Moderatorin des slowakischen Rundfunks, Kata Martinková. Die Gefäßchirurgie hat sich entwickelt, sagte Roman Slischko zu Beginn.
1: Najprv sa robil len operačné techniky, operačné metódy. To bola tá klasická angiochirurgia.
2: Zunächst wurden nur operative Techniken und Methoden angewandt. Das war die klassische Gefäßchirurgie. Später, ungefähr ab den 1970er Jahren, entwickelten sich die sogenannten endovaskulären, das heißt minimalinvasiven Techniken. So wird durch ein Nadelloch ein Draht und ein Katheter mit einem kleinen Ballon in die Arterie eingeführt, um eine verengte Stelle auszudehnen. Das ist mein Fach. Ich habe am häufigsten mit Atherosklerose der Arterien zu tun, insbesondere der unteren Extremitäten. Dann folgt die Atherosklerose der Halsschlagadern, die Schlaganfälle verursacht, und sehr oft auch die Atherosklerose der Aorta, die zu Aneurysmen führt. Ich habe das nun sehr vereinfacht gesagt. Und natürlich befassen wir uns auch mit Venenchirurgie. Darunter versteht man gewöhnlich eine Operation von Krampfadern, aber das ist nur das Grundlegendste, das Einfachste, was die Gefäßchirurgen im Grunde machen.
0: Roman Slischko studierte an der Medizinischen Fakultät der Comenius-Universität. Erfahrungen sammelte er sowohl im In- als auch im Ausland. Er absolvierte Praktika in Belgien, den Niederlanden sowie in Deutschland. Geprägt wurde er auch von seinem Vater, einem Gynäkologen und Fußballschiedsrichter. Wie er sagt, begann er bereits mit 6 Jahren Fußball zu spielen. Er trat für Schüler- und Jugendmannschaften in der südslowakischen Stadt Šala an. Nachdem er zur Universität gegangen war, behauptete er sich eine Zeit lang in Bratislava in der 3. Liga. Denn es war ziemlich schwierig, ernsthaften Fußball, also die 2. oder die 1. Liga, mit dem Medizinstudium zu vereinen. Als er 18 Jahre alt war, fragte ihn sein Vater, ob er sich als Schiedsrichter versuchen will. Er denkt nicht, dass die Gefäßchirurgie und das Schiedsrichterwesen etwas gemeinsam hätten. Sie ergänzten sich aber für ihn sehr gut, sagt Roman Slischko.
2: Der Stress eines Arztes wurde durch den Stress eines Schiedsrichters ersetzt. Und die beiden haben sich dann gegenseitig ausgeblendet. So haben mich meine Kollegen oft beneidet, wenn ich für 3 Tage ins Ausland gefahren bin. Sie waren im Krankenhaus, hatten nur Nachtdienste und es war sehr anstrengend. Ich habe eine Pause von der Arbeit gemacht. Auf der anderen Seite war es sehr stressig, weil es zum Beispiel in der Champions League um viel Geld und viel Erfahrungen ging. Aber es hat mich stets mit Energie aufgeladen.
0: Als Fußballschiedsrichter war Roman Slischko unter anderem in der Champions League sowie bei den Welt- und den Europameisterschaften im Einsatz. Es war aber nicht einfach, auf den Rasen der weltberühmten Stadien zu gelangen.
2: Zunächst einmal muss man sehr belastbar sein, um weiter nach oben zu kommen, wo schon ein gewisses Maß an sozialem und kulturellem Niveau herrscht. Der Weg auf dem Richtertreppchen nach oben ist schwierig und schmerzhaft. Man muss Durchhaltevermögen haben und gut in Form sein. Wenn man dann auf eine nationale Ebene kommt und noch weiter in den internationalen Bereich vordringen will, muss man auch die sprachliche Ausrüstung haben. Die Schiedsrichtergremien achten ebenso auf ein gewisses Maß an Intelligenz und Ausdrucksvermögen, denn damit hängt alles eng zusammen. Es war also ein langer Weg, aber am Ende voller Freude.
0: In seinem Fußballleben gab es viele schöne Momente, die ihm in Erinnerung geblieben sind.
2: Ich hatte das Glück, in einer Ära des totalen englischen Fußballs an der Spitze zu stehen. Als Manchester, Chelsea und ähnliche Mannschaften um den Sieg in der Champions League gekämpft haben. Es ist fast unglaublich, dass ich beim ersten Nationalmannschaftsspiel von Wayne Rooney sowie von Harry Kane dabei war. All die Spiele in Manchester waren unglaubliche Erlebnisse. Zum Beispiel als Manchester United den AS Rom mit 7:1 besiegte, kam der Trainer von Rom, Spalletti, in unsere Kabine, setzte sich zu uns und diskutierte, so sympathisch erschöpft.
0: Und was war für ihn das beste Spiel, das er gepfiffen hat?
1: Prvý by mal byť finále Ligy majstrov, ako som už spomenul, našim osudom.
2: An erster Stelle sollte wohl das Champions League Finale stehen. Wie ich bereits erwähnt habe, waren die englischen Mannschaften unser Schicksal und in jenem Finale trafen Manchester United und Chelsea aufeinander. Es war aber im wahrsten Sinne des Wortes nicht meine beste Partie, denn man spielte im Mai in Moskau und da wurde es kalt. Es waren etwa 10 Grad über Null, es wehte ein kalter Nordwind und es regnete das ganze Spiel über. Es kann also nicht die Rede von schönem Fußball sein. Es hätte mein größtes Erlebnis sein sollen, war es letztendlich auch, aber nur wegen des erreichten Erfolgs und der Medaille, die man am Ende bekam. Ein schönes Erlebnis war hingegen das Finale des Konföderationenpokals 2005 in Frankfurt am Main, als Brasilien mit 4:1 Argentinien besiegte. Es waren alle argentinischen und brasilianischen Stars mit dabei, rund 70.000 Zuschauer und es herrschte dort eine tolle Atmosphäre. Alles war perfekt.
0: Von seiner Karriere als Fußballschiedsrichter zog sich Roman Sliško schließlich 2018 zurück.
2: Ich denke, man soll aufhören, wenn es am schönsten ist. Die UEFA und die FIFA haben zunächst die Altersgrenzen für Schiedsrichter eingeführt. Da aber heutzutage alle das Recht haben, sich über alles Mögliche zu beschweren, haben sie dann die Altersgrenzen als diskriminierend abgeschafft. Ich bin der Meinung, dass das Limit von 45 Jahren sehr vernünftig und richtig gesetzt wurde. Ich habe es respektiert und denke, dass es eine richtige Entscheidung war, aufzuhören. Man ist ja nicht mehr der Jüngste und hat natürlich schon irgendwelche gesundheitlichen Probleme. Ich habe im Fußball alles erlebt, was ich wollte und wovon ich geträumt habe.
0: Liebe Hörerinnen und Hörer, das war's auch schon für heute aus dem RSI-Studio in Bratislava. Nikita Kramičev am Mischpult und Marika Antašová am Mikrofon danken Ihnen für Ihr Interesse und wünschen noch einen schönen Tag. Bis bald, auf Wiederhören!

0: 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Guten Tag, heute im Nachrichtenstudio Juraj Gigac. Nachrichten. Verfassungswidriges NGO-Gesetz erlischt. Neuer Verdacht in Abhöraffäre im Kunstförderungsfonds. Matica Slovenska wurde 163 Jahre alt. Der slowakische Ombudsmann Robert Dobrovolsky hat am Montag informiert, dass ab Dienstag das von der Regierungskoalition verabschiedete und im Dezember 2025 vom Verfassungsgericht kassierte Gesetz über die neuen Pflichten der Nichtregierungsorganisationen erlischt. Das Verfassungsgericht nannte das Gesetz innerlich widersprüchlich und nicht verfassungskonform. Die Nichtregierungsorganisationen verglichen es mit den rechtlichen Schikanen, die in Russland unter Wladimir Putin eingeführt wurden. Das slowakische Parlament hatte 6 Monate Zeit, um das Gesetz verfassungskonform abzuändern, tat dies aber nicht, womit es nun gänzlich verfällt. Kulturministerin Martina Šimkovičeva hat am Montag mitgeteilt, konkrete Menschen zur Verantwortung zu ziehen, falls sich die Echtheit einer umstrittenen Tonaufnahme aus einer Sitzung des Fonds zur Kunstförderung bestätige. In Jena sagt der amtierende FPÖ-Chef František Kornay, dass bestimmte Personen wie etwa der Kulturstaatssekretär und zugleich Vizevorsitzende des STVR-Rates, Lukáš Machala, direkten Einfluss auf die Vergabe von Fördergeldern nehmen würden. Die Aufnahme hängt mit der Abhöraffäre in den Büros des Fonds zusammen, nach der der bisherige FPÖ-Vorsitzende Matúš Olha zurückgetreten ist. Die Plattform Otvorená Kultúra sieht im Vorfall eine weitere Bestätigung des Verdachts, dass nach der von der Regierungsmehrheit verabschiedeten Gesetzesnovelle die für Kunst und Kultur bestimmten Gelder nicht mehr nach fachlichen, sondern nach politischen Kriterien verteilt würden. Vor 163 Jahren, am 4. August 1863, wurde im nordslowakischen Martin die Matica Slovenska gegründet, die nach dem kurzlebigen Tatrin zweite gesamtslowakische Kulturinstitution. Ein Jahr zuvor wurde ihr Statut vom Kaiser Franz Josef I. bestätigt. Erster Vorsitzender wurde der katholische Bischof Stefan Moises, sein Stellvertreter war der evangelische Bischof Karol Kuzmany. 1875 wurde der Kulturverein seitens der königlich-ungarischen Regierung geschlossen und sein Eigentum beschlagnahmt. Die Neugründung erfolgte erst 1919 nach der Entstehung der Tschechoslowakei. In der Zeit des Faschismus war Matica am Aufbau des Regimes und an Arisierungen beteiligt. Nach dem Zweiten Weltkrieg wurde sie reduziert, ab den späten 1960ern gewann sie wieder an Bedeutung. Nach 1989 machte sie durch einen Skandal auf sich aufmerksam, als die neue Führung Gelder aus Spenden für den sogenannten Nationalschatz durch Fehlinvestitionen verlor. Die aktuelle Stellung der Institution wird in einem Gesetz aus dem Jahr 1997 festgelegt. Sie umfasst 505 lokale Abteilungen, 15 wissenschaftliche Abteilungen und 240 Folklore-Ensembles. Die Nachrichten entstammen Meldungen der slowakischen Presseagentur TASR.
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0: Ähnlich wie der Westen der Slowakei leidet auch das östliche Österreich mit seinen landwirtschaftlich geprägten Landschaften des Weinviertels und des Marschfelds nicht nur in diesem Sommer unter massiver Hitze und Dürre. Ist man westlich des Grenzflusses Marsch auf der österreichischen Seite unterwegs, fällt auf, dass nahezu jedes Feld bewässert wird. Freilich nicht selten mit Hilfe von nicht besonders klimafreundlichen Dieselmotoren. Das Bild östlich des Grenzflusses ist ein anderes. Nur wenige Felder in der Slowakei werden künstlich bewässert. Ab den 1960er Jahren wurde in der sozialistischen Tschechoslowakei das planwirtschaftlich Hydromeliorationen genannte System massiv ausgebaut. Vor der Wende wurden auf dem Gebiet der Slowakei 375.000 Hektar Ackerland bewässert. Das System gehört nach wie vor dem Staat, der darin seit mittlerweile Jahrzehnten kaum investiert hat, so dass 2022 nur noch etwa 55.000 Hektar Land künstlich bewässert wurden. Die aktuelle akute Dürrekrise drängt die slowakische Regierung dazu, die Bewässerung der Felder neu zu denken. Ministerpräsident Robert Fico schlägt vor, die slowakischen Bewässerungssysteme im Rahmen eines Public-Private-Partnership-Projekts Investoren aus den Vereinigten Arabischen Emiraten anzubieten. Dieses Land kann, wie ich glaube, zu einem wichtigen strategischen Investor in der Slowakischen Republik werden. Ich werde an dieser Stelle all das nicht kommentieren, was aus dem Munde der Opposition und ihrer Medien kommt. Es ist mehr als peinlich und aus dem kopflosen Geschrei ragt lediglich purer Neid heraus. Der christdemokratische Abgeordnete William Karas hält dieses Vorhaben der slowakischen Regierung für eine Sabotage. Er befürchtet, dass die Slowakei angesichts drohender Lebensmittelkrisen ihre Bewässerungssysteme verlieren könnte. Und zwar an ein Land außerhalb der Europäischen Union und ihrer Jurisdiktion. Ministerpräsident Fico sieht vor, dass der arabische Investor modernisierte Bewässerungssysteme an slowakische Landwirte vermietet, wobei nach 25 bis 30 Jahren das ganze System wieder ins Eigentum der Slowakischen Republik übergehen sollte. Die Abgeordnete Tamara Stolova von der oppositionellen Partei Progressivne Slovensko warnt vor dieser Entscheidung. Das bedeutet, dass slowakische Landwirte dann für dieses Wasser zahlen müssen. Es ist doch klar, dass kein großer ausländischer Investor so etwas aus freien Stücken macht. Er erwartet einen Gewinn. Der stellvertretende Ministerpräsident und Verteidigungsminister Robert Kalinja glaubt, dass es für den Staat kostengünstiger sei, ein PPP-Projekt ins Leben zu rufen, als das umfangreiche System mit Krediten instand zu setzen.

0: Liebe Hörerinnen und Hörer, herzlich willkommen zum Magazinteil der Sendung von Radio Slowakei International. Heute haben wir Beiträge aus unserem Archiv für Sie ausgewählt. Darin stellen wir Ihnen zwei Persönlichkeiten vor, die in dieser Woche ein neues Lebensjahr beginnen. Die Fotografin Milota Havranková, die mit ihrer Experimentierfreude die slowakische Fotografie geprägt hat, und den Gefäßchirurgen Roman Sliško, der sich auch auf den Fußballplätzen einen Namen gemacht hat. Nikita Kramitschow am Mischpult und Marika Antaschowa am Mikrofon wünschen Ihnen angenehmes Zuhören.
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0: Ende April kam der Film Milota in die slowakischen Kinos. Ein intimes Porträt, das Einblicke in das persönliche und künstlerische Leben von Milota Havranková gewährt. Der Dokumentarfilm über eine der bedeutendsten Persönlichkeiten der slowakischen Fotografie zeichnet die Entwicklung ihrer künstlerischen Identität nach. Gleichzeitig beleuchtet er ihre klare Haltung gegenüber dem politischen Klima der 1960er und 70er Jahre, ihre Fähigkeit, mit jungen Künstlern im kreativen Austausch zu bleiben, sowie ihre Suche nach einem Gleichgewicht zwischen künstlerischem Schaffen und Familienleben. Milota Havranková wünschte sich, dass die Zuschauer das Kino mit der Ermutigung verlassen, authentisch zu leben und die Schönheit sowie den Sinn des Alltags und der einfachen Dinge zu erkennen. Kunst, davon ist sie überzeugt, ist untrennbar mit dem Leben verbunden. Die höchste Form der Kunst besteht darin, mit den eigenen Zweifeln, Irrtümern und Freuden leben zu können. An diesem Freitag feiert Milota Havranková ihren 81. Geburtstag. Milota Havranková wurde am 7. August 1945 in der ostslowakischen Stadt Košice geboren. Als Kind hat sie gern gemalt. So ließen sie ihre Eltern an der Mittelschule für Kunstindustrie in Bratislava einschreiben. Sie landete jedoch in der Abteilung für Fotografie, in der noch Plätze frei waren. Das hat ihr nicht gefallen. Sie wollte malen, erinnert sich Milota Havranková.
2: Mein Vater war nahezu begeistert davon, weil er zu der Zeit fotografiert hat. Für mich war es eine echte Katastrophe, denn er hat mich stets dirigiert, wie ich alles machen soll. Er hat immer neben mir gesessen und seine Filme in meine Tasche gesteckt. Wir haben sie dann in der Schule entwickelt und ich war stets die Schlechteste. Dort hingen plötzlich die entwickelten Filme auf den Schnüren und der Professor fragte, wem gehört das? Da steht wieder eine Familie, sogar mit einem Hund. Ich war völlig unglücklich, dass es immer so ausgegangen ist. Aber wir hatten einen Lehrer, der als Regisseur tätig war und Bildkomposition unterrichtet hat. Wir konnten dabei eine in Kreise geteilte Geschichte zeichnen. Das hat mir wirklich Spaß gemacht. Ich konnte auch meine Abschlussarbeit bei diesem Pädagogen machen, also habe ich mich mit etwas ganz anderem beschäftigt.
0: Nach dem erfolgreichen Schulabschluss im Jahr 1964 arbeitete sie eine Zeit lang im Krankenhaus, wo sie für medizinische Dokumentation sorgte. Später war sie als Fotojournalistin in den Filmstudios in Bratislava tätig.
2: Damals war ich ein ziemlich hübsches, schüchternes Mädchen. Ich hatte überhaupt nicht das Gefühl, eine geschickte Fotografin zu sein. Aber die Jungs, die bei der Regie geholfen haben, haben mich bemerkt. Sie haben mich geneckt und ich habe schließlich einen Fotoapparat geschnappt, bin hinter die Kulissen gegangen und habe Fotos gemacht. Das waren meine ersten Berührungen mit der Fotografie, bei denen ich herausgefunden habe, dass man auch darin etwas Einzigartiges finden kann. Ich wollte schon immer eine Hochschule besuchen, um zu zeichnen und zu malen, und die Jungs haben mich gefragt, warum ich mich als Fotografin nicht bei der Film- und Fernsehfakultät der Akademie der Musischen Künste bewerbe. Sie haben gemeint, das ist doch auch eine kreative Schule. Ich habe ihnen erwidert, dass ich keine so gute Fotografin bin. Ich habe nicht an mich geglaubt, aber schließlich habe ich den Mut gefasst, weil mir sehr gefallen hat, wie souverän die Jungs waren. Sie haben mich überredet, also habe ich mich letztlich beworben und habe am besten abgeschnitten.
0: An der Film- und Fernsehfakultät der Akademie der Musischen Künste in Prag widmete sich Milota Havranková der Filmkamera, weil man Fotografie zu der Zeit nicht als eigenständiges Fach studieren konnte. Ihren ersten Film, den sie mit Freunden drehte, hat sie noch gut in Erinnerung.
3: To bola vlastne len taká etuda, ale to bolo tak strašne niečo silné pre mňa.
2: Das war eigentlich nur eine Etude, aber es war so stark, dass es mich völlig verändert hat. Wir waren zum Beispiel im Hospital Cux, in einer schönen Architektur, in einem Hospiz, in dem wir bei den kranken Menschen übernachtet haben. Dort habe ich begriffen, dass wir Künstler werden und etwas für die Menschen schaffen wollen. Es war sehr interessant, aber ich hatte auch das Glück, die Jungs bei mir zu haben, die mit Leidenschaft bei der Sache waren. Ich wollte schon nicht mehr fotografieren, sondern Filme machen. Es war eine starke Inspiration für mich, dass ich auch den Film probieren konnte. Man hat uns alle Filme gezeigt, weil wir auf akademischem Boden waren. Wir haben die surrealen Filme, die verboten waren, gesehen und darüber diskutiert. Das hat mich sehr beeinflusst, weil ich so sensibel war. Die Dinge waren furchtbar surreal, die Zeit war furchtbar surreal und auch meine Fotos waren eigentlich so.
0: Dank Professor Jan Schmock wurde schließlich der Lehrstuhl für Fotografie an der Fakultät eingerichtet und Milota Havrankova wurde 1971 die erste Absolventin. Nach ihrem Studienabschluss unterrichtete sie an der Mittelschule für Kunstindustrie in Bratislava. Zwischen 1977 und 1991 arbeitete sie als freischaffende Künstlerin und beschäftigte sich unter anderem auch mit Innenarchitektur oder Mode.
2: Ich habe schon immer experimentiert, also habe ich es einfach ausprobiert und plötzlich habe ich Mode gemacht. Es war aber nicht so einfach, weil es zu der Zeit einen anderen Trend in der Kunst gegeben hat. Viele Künstler haben mich nicht ernst genommen. Sie haben gedacht, ich könne keine Künstlerin sein, wenn ich Mode mache, weil es sich nicht vereinbaren lasse. Ich habe das nie voneinander getrennt. Für mich war es ganz natürlich, ich habe alles kombiniert. So wie ich es innerlich empfunden habe. Ich hatte sogar einen kleinen Laden in Prag und habe mehrere Modewettbewerbe gewonnen. Aber ich wollte mich damit nicht beschäftigen. Ich wollte bildende Künstlerin werden. Ich habe also fast alle Bereiche betreten, in denen ich die Fotografie zur Geltung bringen konnte. Schließlich habe ich festgestellt, dass die Fotografie eigentlich überall präsent ist. Heute wird sie sogar von Malern genutzt. Aber zu der Zeit, als ich begonnen habe, war das nicht üblich. Die Dokumentarfotografie ist natürlich auch nach Jahren interessant, denn sie zeigt die Geschichte. Menschen mögen sie sehr. Ich habe etwas anderes geschaffen. Dinge, die von den Gefühlen geprägt waren, die ich selbst erlebt habe.
0: Im Jahr 1991 begann Milota Havrankova an der Hochschule für bildende Künste in Bratislava und 1994 an der Film- und Fernsehfakultät der Akademie der Musischen Künste in Prag zu unterrichten. 2002 wurde sie zur Leiterin des Lehrstuhls für Fotografie und neue Medien an der Hochschule für bildende Künste und 4 Jahre später wurde sie zur Professorin ernannt. Sie hat ihr Leben eigentlich im Auto verbracht, auf dem Weg von Prag nach Bratislava, sagt sie mit einem Lächeln. Als sie in ein Alter kam, in dem sie mit dem Unterrichten aufhören musste, wurde die Milota Havrankova Stiftung ins Leben gerufen. Ihr Ziel ist es, durch die Förderung von Aktivitäten der jüngsten Generationen zur Auffassung der Fotografie als einer komplexen, sich dynamisch entwickelnden Bildsprache beizutragen, die die grundlegenden Fragen unseres Wissens und Seins vermittelt.
3: Fotka je všade. Dneska, ja som si to ako keby uvedomovala hneď.
2: Das Foto ist heute überall. Es war, als ob ich sofort gewusst hätte, dass es einmal so sein wird. Ich habe die kommende Zeit im Voraus gespürt und die Zukunft wahrgenommen. Ich war ein großer Befürworter der digitalen Technik, obwohl ich heute sehe, wie viel Negatives sie mit sich gebracht hat. Andererseits, das ist die Entwicklung. Man kann nichts dagegen tun, es ist einfach die Gegenwart. Trotzdem gibt es nach wie vor nur eine kleine Anzahl von wertvollen Werken, die wirklich gut sind. Es kommen immer neue Trends, Entwicklungen, die die Menschen im Leben und im Denken weiterbringen. Die Zeiten ändern sich. Ich glaube, dass viele Menschen zur Handarbeit zurückkehren, aber nicht jeder wird das tun. Manche werden in der Virtualität leben. Wichtig ist, dass wir daraus genau das nehmen können, können, was wir brauchen. Ich halte es für die wichtigste und größte Kunst, leben zu können. Das heißt, im Leben das auszuwählen und zu verknüpfen, was man braucht. Die Individualität.

0: Roman Sliško ist Gefäßchirurg und Chefarzt in der Abteilung für Gefäßchirurgie im St. Kyrill und Method Krankenhaus in Bratislava. Er arbeitet auf dem Gebiet der invasiven Angiologie und gefäßchirurgischen Eingriffe. Was man sich darunter vorstellen muss, fragte ihn die Moderatorin des slowakischen Rundfunks, Kata Martinková. Die Gefäßchirurgie hat sich entwickelt, sagte Roman Sliško zu Beginn.
1: Najprv sa robil len operačné techniky a operačné metódy. To bola tá klasická angiochirurgia.
2: Zunächst wurden nur operative Techniken und Methoden angewandt. Das war die klassische Gefäßchirurgie. Später, ungefähr ab den 1970er Jahren, entwickelten sich die sogenannten endovaskulären, das heißt minimalinvasiven Techniken. So wird durch ein Nadelloch ein Draht und ein Katheter mit einem kleinen Ballon in die Arterie eingeführt, um eine verengte Stelle auszudehnen. Das ist mein Fach. Ich habe am häufigsten mit Atherosklerose der Arterien zu tun, insbesondere der unteren Extremitäten. Dann folgt die Atherosklerose der Halsschlagadern, die Schlaganfälle verursacht, und sehr oft auch die Atherosklerose der Aorta, die zu Aneurysmen führt. Ich habe das nun sehr vereinfacht gesagt. Und natürlich befassen wir uns auch mit Venenchirurgie. Darunter versteht man gewöhnlich eine Operation von Krampfadern, aber das ist nur das Grundlegendste, das Einfachste, was die Gefäßchirurgen im Grunde machen.
0: Roman Sliško studierte an der Medizinischen Fakultät der Comenius-Universität. Erfahrungen sammelte er sowohl im In- als auch im Ausland. Er absolvierte Praktika

0: in Belgien, den Niederlanden sowie in Deutschland. Geprägt wurde er auch von seinem Vater, einem Gynäkologen und Fußballschiedsrichter. Wie er sagt, begann er bereits mit 6 Jahren Fußball zu spielen. Er trat für Schüler- und Jugendmannschaften in der südslowakischen Stadt Šala an. Nachdem er zur Universität gegangen war, behauptete er sich eine Zeit lang in Bratislava in der 3. Liga. Denn es war ziemlich schwierig, ernsthaften Fußball, also die 2. oder die 1. Liga, mit dem Medizinstudium zu vereinen. Als er 18 Jahre alt war, fragte ihn sein Vater, ob er sich als Schiedsrichter versuchen will. Er denkt nicht, dass die Gefäßchirurgie und das Schiedsrichterwesen etwas gemeinsam hätten. Sie ergänzten sich aber für ihn sehr gut, sagt Roman Sliško.
1: Der Stress eines Arztes wurde durch den Stress eines Schiedsrichters ersetzt. Und die beiden haben sich dann gegenseitig ausgeblendet. So haben mich meine Kollegen oft beneidet, wenn ich für 3 Tage ins Ausland gefahren bin. Sie waren im Krankenhaus, hatten nur Nachtdienste und es war sehr anstrengend. Ich habe eine Pause von der Arbeit gemacht. Auf der anderen Seite war es sehr stressig, weil es zum Beispiel in der Champions League um viel Geld und viel Erfahrungen ging. Aber es hat mich stets mit Energie aufgeladen.
0: Als Fußballschiedsrichter war Roman Sliško unter anderem in der Champions League sowie bei den Welt- und den Europameisterschaften im Einsatz. Es war aber nicht einfach, auf den Rasen der weltberühmten Stadien zu gelangen.
1: Zunächst einmal muss man sehr belastbar sein, um weiter nach oben zu kommen, wo schon ein gewisses Maß an sozialem und kulturellem Niveau herrscht. Der Weg auf dem Richtertreppchen nach oben ist schwierig und schmerzhaft. Man muss Durchhaltevermögen haben und gut in Form sein. Wenn man dann auf eine nationale Ebene kommt und noch weiter in den internationalen Bereich vordringen will, muss man auch die sprachliche Ausrüstung haben. Die Schiedsrichtergremien achten ebenso auf ein gewisses Maß an Intelligenz und Ausdrucksvermögen, denn damit hängt alles eng zusammen. Es war also ein langer Weg, aber am Ende voller Freude.
0: In seinem Fußballleben gab es viele schöne Momente, die ihm in Erinnerung geblieben sind.
1: Ich hatte das Glück, in einer Ära des totalen englischen Fußballs an der Spitze zu stehen. Als Manchester, Chelsea und ähnliche Mannschaften um den Sieg in der Champions League gekämpft haben. Es ist fast unglaublich, dass ich beim ersten Nationalmannschaftsspiel von Wayne Rooney sowie von Harry Kane dabei war. All die Spiele in Manchester waren unglaubliche Erlebnisse. Zum Beispiel als Manchester United den AS Rom mit 7:1 besiegte, kam der Trainer von Rom, Spalletti, in unsere Kabine, setzte sich zu uns und diskutierte. So sympathisch erschöpft.
0: Und was war für ihn das beste Spiel, das er gepfiffen hat?
1: An erster Stelle sollte wohl das Champions League Finale stehen. Wie ich bereits erwähnt habe, waren die englischen Mannschaften unser Schicksal und in jenem Finale trafen Manchester United und Chelsea aufeinander. Es war aber im wahrsten Sinne des Wortes nicht meine beste Partie, denn man spielte im Mai in Moskau und da wurde es kalt. Es waren etwa 10 Grad über Null, es wehte ein kalter Nordwind und es regnete das ganze Spiel über. Es kann also nicht die Rede von schönem Fußball sein. Es hätte mein größtes Erlebnis sein sollen, war es letztendlich auch, aber nur wegen des erreichten Erfolgs und der Medaille, die man am Ende bekam. Ein schönes Erlebnis war hingegen das Finale des Konföderationenpokals 2005 in Frankfurt am Main, als Brasilien mit 4:1 Argentinien besiegte. Es waren alle argentinischen und brasilianischen Stars mit dabei, rund 70.000 Zuschauer und es herrschte dort eine tolle Atmosphäre. Alles war perfekt.
0: Von seiner Karriere als Fußballschiedsrichter zog sich Roman Sliško schließlich 2018 zurück.
1: Ich denke, man soll aufhören, wenn es am schönsten ist. Die UEFA und die FIFA haben zunächst die Altersgrenzen für Schiedsrichter eingeführt. Da aber heutzutage alle das Recht haben, sich über alles Mögliche zu beschweren, haben sie dann die Altersgrenzen als diskriminierend abgeschafft. ist. Ich bin der Meinung, dass das Limit von 45 Jahren sehr vernünftig und richtig gesetzt wurde. Ich habe es respektiert und denke, dass es eine richtige Entscheidung war, aufzuhören. Man ist ja nicht mehr der Jüngste und hat natürlich schon irgendwelche gesundheitlichen Probleme. Ich habe im Fußball alles erlebt, was ich wollte und wovon ich geträumt habe.
0: Liebe Hörerinnen und Hörer, das war's auch schon für heute aus dem RSI-Studio in Bratislava. Nikita Kramitschow am Mischpult und Marika Antaschowa am Mikrofon danken Ihnen für Ihr Interesse und wünschen noch einen schönen Tag. Bis bald, auf Wiederhören!

0: 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Guten Tag, heute im Nachrichtenstudio Juraj Gigac. Nachrichten. Verfassungswidriges NGO-Gesetz erlischt. Neuer Verdacht in Abhöraffäre im Kunstförderungsfonds. Matica Slovenska wurde 163 Jahre alt. Der slowakische Ombudsmann Robert Dobrovolsky hat am Montag informiert, dass ab Dienstag das von der Regierungskoalition verabschiedete und im Dezember 2025 vom Verfassungsgericht kassierte Gesetz über die neuen Pflichten der Nichtregierungsorganisationen erlischt. Das Verfassungsgericht nannte das Gesetz innerlich widersprüchlich und nicht verfassungskonform. Die Nichtregierungsorganisationen verglichen es mit den rechtlichen Schikanen, die in Russland unter Wladimir Putin eingeführt wurden. Das slowakische Parlament hatte 6 Monate Zeit, um das Gesetz verfassungskonform abzuändern, tat dies aber nicht, womit es nun gänzlich verfällt. Kulturministerin Martina Šimkovičeva hat am Montag mitgeteilt, konkrete Menschen zur Verantwortung zu ziehen, falls sich die Echtheit einer umstrittenen Tonaufnahme aus einer Sitzung des Fonds zur Kunstförderung bestätige. In Jena sagt der amtierende FPÖ-Chef František Kornay, dass bestimmte Personen wie etwa der Kulturstaatssekretär und zugleich Vizevorsitzende des STVR-Rates, Lukáš Machala, direkten Einfluss auf die Vergabe von Fördergeldern nehmen würden. Die Aufnahme hängt mit der Abhöraffäre in den Büros des Fonds zusammen, nach der der bisherige FPÖ-Vorsitzende Matúš Ola zurückgetreten ist. Die Plattform Otvorená Kultúra sieht im Vorfall eine weitere Bestätigung des Verdachts, dass nach der von der Regierungsmehrheit verabschiedeten Gesetzesnovelle die für Kunst und Kultur bestimmten Gelder nicht mehr nach fachlichen, sondern nach politischen Kriterien verteilt würden. Vor 163 Jahren, am 4. August 1863, wurde im nordslowakischen Martin die Matica Slovenska gegründet, die nach dem kurzlebigen Tatrin zweite gesamtslowakische Kulturinstitution. Ein Jahr zuvor wurde ihr Statut vom Kaiser Franz Josef I. bestätigt. Erster Vorsitzender wurde der katholische Bischof Stefan Moises, sein Stellvertreter war der evangelische Bischof Karol Kuzmani. 1875 wurde der Kulturverein seitens der königlich-ungarischen Regierung geschlossen und sein Eigentum beschlagnahmt. Die Neugründung erfolgte erst 1919 nach der Entstehung der Tschechoslowakei. In der Zeit des Faschismus war Matica am Aufbau des Regimes und an Arisierungen beteiligt. Nach dem Zweiten Weltkrieg wurde sie reduziert, ab den späten 1960ern gewann sie wieder an Bedeutung. Nach 1989 machte sie durch einen Skandal auf sich aufmerksam, als die neue Führung Gelder aus Spenden für den sogenannten Nationalschatz durch Fehlinvestitionen verlor. Die aktuelle Stellung der Institution wird in einem Gesetz aus dem Jahr 1997 festgelegt. Sie umfasst 505 lokale Abteilungen, 15 wissenschaftliche Abteilungen und 240 Folklore-Ensembles. Die Nachrichten entstammen Meldungen der slowakischen Presseagentur TASR.
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0: Ähnlich wie der Westen der Slowakei leidet auch das östliche Österreich mit seinen landwirtschaftlich geprägten Landschaften des Weinviertels und des Marschfelds nicht nur in diesem Sommer unter massiver Hitze und Dürre. Ist man westlich des Grenzflusses Marsch auf der österreichischen Seite unterwegs, fällt auf, dass nahezu jedes Feld bewässert wird. Freilich nicht selten mit Hilfe von nicht besonders klimafreundlichen Dieselmotoren. Das Bild östlich des Grenzflusses ist ein anderes. Nur wenige Felder in der Slowakei werden künstlich bewässert. Ab den 1960er Jahren wurde in der sozialistischen Tschechoslowakei das planwirtschaftlich Hydromeliorationen genannte System massiv ausgebaut. Vor der Wende wurden auf dem Gebiet der Slowakei 375.000 Hektar Ackerland bewässert. Das System gehört nach wie vor dem Staat, der darin seit mittlerweile Jahrzehnten kaum investiert hat, so dass 2022 nur noch etwa 55.000 Hektar Land künstlich bewässert wurden. Die aktuelle akute Dürrekrise drängt die slowakische Regierung dazu, die Bewässerung der Felder neu zu denken. Ministerpräsident Robert Fico schlägt vor, die slowakischen Bewässerungssysteme im Rahmen eines Public-Private-Partnership-Projekts Investoren aus den Vereinigten Arabischen Emiraten anzubieten. Dieses Land kann, wie ich glaube, zu einem wichtigen strategischen Investor in der Slowakischen Republik werden. Ich werde an dieser Stelle all das nicht kommentieren, was aus dem Munde der Opposition und ihrer Medien kommt. Es ist mehr als peinlich und aus dem kopflosen Geschrei ragt lediglich purer Neid heraus. Der christdemokratische Abgeordnete William Karas hält dieses Vorhaben der slowakischen Regierung für eine Sabotage. Er befürchtet, dass die Slowakei angesichts drohender Lebensmittelkrisen ihre Bewässerungssysteme verlieren könnte. Und zwar an ein Land außerhalb der Europäischen Union und ihrer Jurisdiktion. Ministerpräsident Fico sieht vor, dass der arabische Investor modernisierte Bewässerungssysteme an slowakische Landwirte vermietet, wobei nach 25 bis 30 Jahren das ganze System wieder ins Eigentum der Slowakischen Republik übergehen sollte. Die Abgeordnete Tamara Stolova von der oppositionellen Partei Progressivne Slovensko warnt vor dieser Entscheidung. Das bedeutet, dass slowakische Landwirte dann für dieses Wasser zahlen müssen. Es ist doch klar, dass kein großer ausländischer Investor so etwas aus freien Stücken macht. Er erwartet einen Gewinn. Der stellvertretende Ministerpräsident und Verteidigungsminister Robert Kalinja glaubt, dass es für den Staat kostengünstiger sei, ein PPP-Projekt ins Leben zu rufen, als das umfangreiche System mit Krediten instand zu setzen.

0: Liebe Hörerinnen und Hörer, herzlich willkommen zum Magazinteil der Sendung von Radio Slowakei International. Heute haben wir Beiträge aus unserem Archiv für Sie ausgewählt. Darin stellen wir Ihnen zwei Persönlichkeiten vor, die in dieser Woche ein neues Lebensjahr beginnen. Die Fotografin Milota Havranková, die mit ihrer Experimentierfreude die slowakische Fotografie geprägt hat, und den Gefäßchirurgen Roman Sliško, der sich auch auf den Fußballplätzen einen Namen gemacht hat. Nikita Kramitschew am Mischpult und Marika Antaschowa am Mikrofon wünschen Ihnen angenehmes Zuhören.
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0: Ende April kam der Film Milota in die slowakischen Kinos. Ein intimes Porträt, das Einblicke in das persönliche und künstlerische Leben von Milota Havranková gewährt. Der Dokumentarfilm über eine der bedeutendsten Persönlichkeiten der slowakischen Fotografie zeichnet die Entwicklung ihrer künstlerischen Identität nach. Gleichzeitig beleuchtet er ihre klare Haltung gegenüber dem politischen Klima der 1960er und 70er Jahre, ihre Fähigkeit, mit jungen Künstlern im kreativen Austausch zu bleiben, sowie ihre Suche nach einem Gleichgewicht zwischen künstlerischem Schaffen und Familienleben. Milota Havranková wünschte sich, dass die Zuschauer das Kino mit der Ermutigung verlassen, authentisch zu leben und die Schönheit sowie den Sinn des Alltags und der einfachen Dinge zu erkennen. Kunst, davon ist sie überzeugt, ist untrennbar mit dem Leben verbunden. Die höchste Form der Kunst besteht darin, mit den eigenen Zweifeln, Irrtümern und Freuden leben zu können. An diesem Freitag feiert Milota Havranková ihren 81. Geburtstag. Milota Havranková wurde am 7. August 1945 in der ostslowakischen Stadt Košice geboren. Als Kind hat sie gern gemalt. So ließen sie ihre Eltern an der Mittelschule für Kunstindustrie in Bratislava einschreiben. Sie landete jedoch in der Abteilung für Fotografie, in der noch Plätze frei waren. Das hat ihr nicht gefallen. Sie wollte malen, erinnert sich Milota Havranková.
2: Mein Vater war nahezu begeistert davon, weil er zu der Zeit fotografiert hat. Für mich war es eine echte Katastrophe, denn er hat mich stets dirigiert, wie ich alles machen soll. Er hat immer neben mir gesessen und seine Filme in meine Tasche gesteckt. Wir haben sie dann in der Schule entwickelt und ich war stets die Schlechteste. Dort hingen plötzlich die entwickelten Filme auf den Schnüren und der Professor fragte, wem gehört das? Da steht wieder eine Familie, sogar mit einem Hund. Ich war völlig unglücklich, dass es immer so ausgegangen ist. Aber wir hatten einen Lehrer, der als Regisseur tätig war und Bildkomposition unterrichtet hat. Wir konnten dabei eine in Kreise geteilte Geschichte zeichnen. Das hat mir wirklich Spaß gemacht. Ich konnte auch meine Abschlussarbeit bei diesem Pädagogen machen, also habe ich mich mit etwas ganz anderem beschäftigt.
0: Nach dem erfolgreichen Schulabschluss im Jahr 1964 arbeitete sie eine Zeit lang im Krankenhaus, wo sie für medizinische Dokumentation sorgte. Später war sie als Fotojournalistin in den Filmstudios in Bratislava tätig.
2: Damals war ich ein ziemlich hübsches, schüchternes Mädchen. Ich hatte überhaupt nicht das Gefühl, eine geschickte Fotografin zu sein. Aber die Jungs, die bei der Regie geholfen haben, haben mich bemerkt. Sie haben mich geneckt und ich habe schließlich einen Fotoapparat geschnappt, bin hinter die Kulissen gegangen und habe Fotos gemacht. Das waren meine ersten Berührungen mit der Fotografie, bei denen ich herausgefunden habe, dass man auch darin etwas Einzigartiges finden kann. Ich wollte schon immer eine Hochschule besuchen, um zu zeichnen und zu malen, und die Jungs haben mich gefragt, warum ich mich als Fotografin nicht bei der Film- und Fernsehfakultät der Akademie der Musischen Künste bewerbe. Sie haben gemeint, das ist doch auch eine kreative Schule. Ich habe ihnen erwidert, dass ich keine so gute Fotografin bin. Ich habe nicht an mich geglaubt, aber schließlich habe ich den Mut gefasst, weil mir sehr gefallen hat, wie souverän die Jungs waren. Sie haben mich überredet, also habe ich mich letztlich beworben und habe am besten abgeschnitten.
0: An der Film- und Fernsehfakultät der Akademie der Musischen Künste in Prag widmete sich Milota Havranková der Filmkamera, weil man Fotografie zu der Zeit nicht als eigenständiges Fach studieren konnte. Ihren ersten Film, den sie mit Freunden drehte, hat sie noch gut in Erinnerung.
3: To bola vlastne len taká etuda, ale to bolo tak strašne niečo silné pre mňa.
2: Das war eigentlich nur eine Etude, aber es war so stark, dass es mich völlig verändert hat. Wir waren zum Beispiel im Hospital Cooks, in einer schönen Architektur, in einem Hospiz, in dem wir bei den kranken Menschen übernachtet haben. Dort habe ich begriffen, dass wir Künstler werden und etwas für die Menschen schaffen wollen. Es war sehr interessant, aber ich hatte auch das Glück, die Jungs bei mir zu haben, die mit Leidenschaft bei der Sache waren. Ich wollte schon nicht mehr fotografieren, sondern Filme machen. Es war eine starke Inspiration für mich, dass ich auch den Film probieren konnte. Man hat uns alle Filme gezeigt, weil wir auf akademischem Boden waren. Wir haben die surrealen Filme, die verboten waren, gesehen und darüber diskutiert. Das hat mich sehr beeinflusst, weil ich so sensibel war. Die Dinge waren furchtbar surreal, die Zeit war furchtbar surreal und auch meine Fotos waren eigentlich so.
0: Dank Professor Jan Schmock wurde schließlich der Lehrstuhl für Fotografie an der Fakultät eingerichtet und Milota Havranková wurde 1971 die erste Absolventin. Nach ihrem Studienabschluss unterrichtete sie an der Mittelschule für Kunstindustrie in Bratislava. Zwischen 1977 und 1991 arbeitete sie als freischaffende Künstlerin und beschäftigte sich unter anderem auch mit Innenarchitektur oder Mode.
2: Ich habe schon immer experimentiert, also habe ich es einfach ausprobiert und plötzlich habe ich Mode gemacht. Es war aber nicht so einfach, weil es zu der Zeit einen anderen Trend in der Kunst gegeben hat. Viele Künstler haben mich nicht ernst genommen. Sie haben gedacht, ich könne keine Künstlerin sein, wenn ich Mode mache, weil es sich nicht vereinbaren lasse. Ich habe das nie voneinander getrennt. Für mich war es ganz natürlich, ich habe alles kombiniert. So wie ich es innerlich empfunden habe. Ich hatte sogar einen kleinen Laden in Prag und habe mehrere Modewettbewerbe gewonnen, aber ich wollte mich damit nicht beschäftigen. Ich wollte bildende Künstlerin werden. Ich habe also fast alle Bereiche betreten, in denen ich die Fotografie zur Geltung bringen konnte. Schließlich habe ich festgestellt, dass die Fotografie eigentlich überall präsent ist. Heute wird sie sogar von Malern genutzt. Aber zu der Zeit, als ich begonnen habe, war das nicht üblich. Die Dokumentarfotografie ist natürlich auch nach Jahren interessant, denn sie zeigt die Geschichte. Menschen mögen sie sehr. Ich habe etwas anderes geschaffen. Dinge, die von den Gefühlen geprägt waren, die ich selbst erlebt habe.
0: Im Jahr 1991 begann Milota Havranková an der Hochschule für bildende Künste in Bratislava und 1994 an der Film- und Fernsehfakultät der Akademie der Musischen Künste in Prag zu unterrichten. 2002 wurde sie zur Leiterin des Lehrstuhls für Fotografie und neue Medien an der Hochschule für bildende Künste und 4 Jahre später wurde sie zur Professorin ernannt. Sie hat ihr Leben eigentlich im Auto verbracht, auf dem Weg von Prag nach Bratislava, sagt sie mit einem Lächeln. Als sie in ein Alter kam, in dem sie mit dem Unterrichten aufhören musste, wurde die Milota Havranková Stiftung ins Leben gerufen. Ihr Ziel ist es, durch die Förderung von Aktivitäten der jüngsten Generationen zur Auffassung der Fotografie als einer komplexen, sich dynamisch entwickelnden Bildsprache beizutragen, die die grundlegenden Fragen unseres Wissens und Seins vermittelt.
3: Fotka je všade. Dneska, ja som si to ako keby uvedomovala hneď.
2: Das Foto ist heute überall. Es war, als ob ich sofort gewusst hätte, dass es einmal so sein wird. Ich habe die kommende Zeit im Voraus gespürt und die Zukunft wahrgenommen. Ich war ein großer Befürworter der digitalen Technik, obwohl ich heute sehe, wie viel Negatives sie mit sich gebracht hat. Andererseits, das ist die Entwicklung. Man kann nichts dagegen tun, es ist einfach die Gegenwart. Trotzdem gibt es nach wie vor nur eine kleine Anzahl von wertvollen Werken, die wirklich gut sind. Es kommen immer neue Trends, Entwicklungen, die die Menschen im Leben und im Denken weiterbringen. Die Zeiten ändern sich. Ich glaube, dass viele Menschen zur Handarbeit zurückkehren, aber nicht jeder wird das tun. Manche werden in der Virtualität leben. Wichtig ist, dass wir daraus genau das nehmen können, was wir brauchen. Ich halte es für die wichtigste und größte Kunst, leben zu können. Das heißt, im Leben das auszuwählen und zu verknüpfen, was man braucht. Die Individualität des Menschen, das, wie man ist, das ist sehr wichtig. Und dies auf irgendeine Art erkennen zu können.
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0: In den kommenden Minuten tauchen wir in die Welt der Gefäßchirurgie und des Fußballs ein. Mit beiden ist Roman Sliško eng verbunden, der heute 53 Jahre alt wird.

0: Roman Sliško ist Gefäßchirurg und Chefarzt in der Abteilung für Gefäßchirurgie im St. Kyrill und Method Krankenhaus in Bratislava. Er arbeitet auf dem Gebiet der invasiven Angiologie und gefäßchirurgischen Eingriffe. Was man sich darunter vorstellen muss, fragte ihn die Moderatorin des slowakischen Rundfunks, Kata Martinková. Die Gefäßchirurgie hat sich entwickelt, sagte Roman Sliško zu Beginn.
1: Najprv sa robil len operačné techniky, operačné metódy. To bola tá klasická angiochirurgia.
2: Zunächst wurden nur operative Techniken und Methoden angewandt. Das war die klassische Gefäßchirurgie. Später, ungefähr ab den 1970er Jahren, entwickelten sich die sogenannten endovaskulären, das heißt minimalinvasiven Techniken. So wird durch ein Nadelloch, ein Draht und ein Katheter mit einem kleinen Ballon in die Arterie eingeführt, um eine verengte Stelle auszudehnen. Das ist mein Fach. Ich habe am häufigsten mit Atherosklerose der Arterien zu tun, insbesondere der unteren Extremitäten. Dann folgt die Atherosklerose der Halsschlagadern, die Schlaganfälle verursacht, und sehr oft auch die Atherosklerose der Aorta, die zu Aneurysmen führt. Ich habe das nun sehr vereinfacht gesagt. Und natürlich befassen wir uns auch mit Venenchirurgie. Darunter versteht man gewöhnlich eine Operation von Krampfadern, aber das ist nur das Grundlegendste, das Einfachste, was die Gefäßchirurgen im Grunde machen.
0: Roman Sliško studierte an der Medizinischen Fakultät der Comenius-Universität. Erfahrungen sammelte er sowohl im In- als auch im Ausland. Er absolvierte Praktika in Belgien, den Niederlanden sowie in Deutschland. Geprägt wurde er auch von seinem Vater, einem Gynäkologen und Fußballschiedsrichter. Wie er sagt, begann er bereits mit 6 Jahren Fußball zu spielen. Er trat für Schüler- und Jugendmannschaften in der südslowakischen Stadt Šala an. Nachdem er zur Universität gegangen war, behauptete er sich eine Zeit lang in Bratislava in der 3. Liga. Denn es war ziemlich schwierig, ernsthaften Fußball, also die 2. oder die 1. Liga, mit dem Medizinstudium zu vereinen. Als er 18 Jahre alt war, fragte ihn sein Vater, ob er sich als Schiedsrichter versuchen will. Er denkt nicht, dass die Gefäßchirurgie und das Schiedsrichterwesen etwas gemeinsam hätten. Sie ergänzten sich aber für ihn sehr gut, sagt Roman Sliško.
2: Der Stress eines Arztes wurde durch den Stress eines Schiedsrichters ersetzt. Und die beiden haben sich dann gegenseitig ausgeblendet. So haben mich meine Kollegen oft beneidet, wenn ich für 3 Tage ins Ausland gefahren bin. Sie waren im Krankenhaus, hatten nur Nachtdienste und es war sehr anstrengend. Ich habe eine Pause von der Arbeit gemacht. Auf der anderen Seite war es sehr stressig, weil es zum Beispiel in der Champions League um viel Geld und viel Erfahrungen ging. Aber es hat mich stets mit Energie aufgeladen.
0: Als Fußballschiedsrichter war Roman Sliško unter anderem in der Champions League sowie bei den Welt- und den Europameisterschaften im Einsatz. Es war aber nicht einfach, auf den Rasen der weltberühmten Stadien zu gelangen.
2: Zunächst einmal muss man sehr belastbar sein, um weiter nach oben zu kommen, wo schon ein gewisses Maß an sozialem und kulturellem

0: Niveau herrscht. Der Weg auf dem Richtertreppchen nach oben ist schwierig und schmerzhaft. Man muss Durchhaltevermögen haben und gut in Form sein. Wenn man dann auf eine nationale Ebene kommt und noch weiter in den internationalen Bereich vordringen will, muss man auch die sprachliche Ausrüstung haben. Die Schiedsrichtergremien achten ebenso auf ein gewisses Maß an Intelligenz und Ausdrucksvermögen, denn damit hängt alles eng zusammen. Es war also ein langer Weg, aber am Ende voller Freude.
1: In seinem Fußballleben gab es viele schöne Momente, die ihm in Erinnerung geblieben sind.
0: Ich hatte das Glück, in einer Ära des totalen englischen Fußballs an der Spitze zu stehen. Als Manchester, Chelsea und ähnliche Mannschaften um den Sieg in der Champions League gekämpft haben. Es ist fast unglaublich, dass ich beim ersten Nationalmannschaftsspiel von Wayne Rooney sowie von Harry Kane dabei war. All die Spiele in Manchester waren unglaubliche Erlebnisse. Zum Beispiel als Manchester United den AS Rom mit 7:1 besiegte, kam der Trainer von Rom, Spalletti, in unsere Kabine, setzte sich zu uns und diskutierte, so sympathisch erschöpft.
1: Und was war für ihn das beste Spiel, das er gepfiffen hat?
0: An erster Stelle sollte wohl das Champions-League-Finale stehen. Wie ich bereits erwähnt habe, waren die englischen Mannschaften unser Schicksal und in jenem Finale trafen Manchester United und Chelsea aufeinander. Es war aber im wahrsten Sinne des Wortes nicht meine beste Partie, denn man spielte im Mai in Moskau und da wurde es kalt. Es waren etwa 10 Grad über Null, es wehte ein kalter Nordwind und es regnete das ganze Spiel über. Es kann also nicht die Rede von schönem Fußball sein. Es hätte mein größtes Erlebnis sein sollen, war es letztendlich auch, aber nur wegen des erreichten Erfolgs und der Medaille, die man am Ende bekam. Ein schönes Erlebnis war hingegen das Finale des Konföderationenpokals 2005 in Frankfurt am Main, als Brasilien mit 4:1 Argentinien besiegte. Es waren alle argentinischen und brasilianischen Stars mit dabei, rund 70.000 Zuschauer und es herrschte dort eine tolle Atmosphäre. Alles war perfekt.
1: Von seiner Karriere als Fußballschiedsrichter zog sich Roman Sliško schließlich 2018 zurück.
0: Ich denke, man soll aufhören, wenn es am schönsten ist. Die UEFA und die FIFA haben zunächst die Altersgrenzen für Schiedsrichter eingeführt. Da aber heutzutage alle das Recht haben, sich über alles Mögliche zu beschweren, haben sie dann die Altersgrenzen als diskriminierend abgeschafft. Ich bin der Meinung, dass das Limit von 45 Jahren sehr vernünftig und richtig gesetzt wurde. Ich habe es respektiert und denke, dass es eine richtige Entscheidung war, aufzuhören. Man ist ja nicht mehr der Jüngste und hat natürlich schon irgendwelche gesundheitlichen Probleme. Ich habe im Fußball alles erlebt, was ich wollte und wovon ich geträumt habe.
1: Liebe Hörerinnen und Hörer, das war's auch schon für heute aus dem RSI-Studio in Bratislava. Nikita Kramičov am Mischpult und Marika Antašová am Mikrofon danken Ihnen für Ihr Interesse und wünschen noch einen schönen Tag. Bis bald, auf Wiederhören!

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1: Guten Tag, mit den Nachrichten von Jakob Horsch meldet sich Sofia Miklovic.
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1: Slowakei bietet Spanien Hilfe bei der Grenzsicherung an. Slowakische Feuerwehrleute kehren von Einsatz in Frankreich zurück. Haushaltsdefizit um fast ein Fünftel reduziert. Entweder die Außengrenzen der Europäischen Union werden gesichert oder es kommt wieder zu Kontrollen, Staus und Wartezeiten. Dies erklärte der slowakische Innenminister Matúš Šutaj-Eštok nach einer Sondersitzung auf EU-Ebene zur Lage in der spanischen Exklave Ceuta. Seinen Angaben zufolge drückte er Spanien seine Solidarität aus und bot dem Land slowakische Polizeikräfte sowie Ausrüstung zum Schutz der Grenze an. Mehr als 20 EU-Mitgliedstaaten, darunter auch die Slowakei, hatten die Einberufung einer Sitzung per Videokonferenz beantragt. Šutaj-Eštok erklärte, er habe seinen Amtskollegen den Standpunkt der Slowakei sowie konkrete Vorschläge zur Lösung des Problems der illegalen Migration dargelegt. Spanien reagiere laut dem Minister auf eine Weise, die die Slowakei seit langem befürworte. Mit dem Einsatz von Polizei und Militär zur konsequenten Grenzsicherung sowie der Rücksendung von Migranten nach Marokko. Nach einem 10-tägigen Einsatz sind am Dienstag Angehörige der slowakischen Feuerwehr aus Frankreich zurückgekehrt. Dort halfen die Einsatzkräfte bei der Bekämpfung großflächiger Waldbrände. Das 7-köpfige Team absolvierte mit einem Black Hawk-Hubschrauber Dutzende Flugstunden und führte 252 Wasserabwürfe durch. Die slowakischen Einsatzkräfte waren gemeinsam mit ihren tschechischen Kollegen zunächst bei der Bekämpfung von Waldbränden im Departement Gironde im Westen Frankreichs im Einsatz und begaben sich anschließend in das Departement Var im Südosten. Wie der slowakische Feuerwehr- und Rettungsverband mitteilte, funktionierte die Zusammenarbeit zwischen allen Teams problemlos. Solche gemeinsamen Einsätze bestätigen die Bedeutung der internationalen Zusammenarbeit bei der Bewältigung großflächiger Notfälle. Der slowakische Staatshaushalt wies Ende Juli 2026 ein Defizit in Höhe von rund 3 Milliarden Euro auf. Damit verbesserte sich die Haushaltslage im Vergleich zum Vorjahreszeitraum um 673 Millionen Euro, was etwa 18,5% entspricht. Dies teilte das Finanzministerium der Slowakischen Republik am Dienstag mit. Auch bei den Steuereinnahmen konnte das Finanzministerium positive Zahlen vorlegen. So belief sich der Anstieg der Steuereinnahmen gegenüber dem Vorjahr auf 844,1 Millionen Euro, was 7,1% entspricht. Außerdem stiegen im Vergleich zum Vorjahrzeitraum die Einnahmen des Staatshaushalts um 1,7 Milliarden Euro auf rund 15,2 Milliarden Euro. Zur positiven Entwicklung der Steuereinnahmen trug auch die umstrittene Finanztransaktionssteuer bei. Bei ihr verzeichnete man im Juli einen Anstieg um 155,8 Millionen Euro gegenüber dem Vorjahr. Die Nachrichten entstammen Meldungen der slowakischen Presseagentur TASR.
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1: Im Vergleich mit dem gleichen Zeitraum des Vorjahres sank die Zahl der Arbeitsunfähigkeitsmeldungen um durchschnittlich 12.000 pro Monat. Noch deutlicher ist der Unterschied im Vergleich zum Jahr 2024, also dem Zeitraum vor der Einführung der Gesetzesänderungen. Im Durchschnitt seien laut Tomáš die Krankmeldungen im Vergleich zu 2024 monatlich um 23.000 zurückgegangen. Der Arbeitsminister hob auch den allmählichen Rückgang des Anteils der Krankenmeldungen an der Gesamtzahl der bei der Sozialversicherung registrierten Versicherten hervor. Während dieser Prozentsatz im Jahr 2024, also noch vor den Gesetzesänderungen, bei 3,7% gelegen sei, habe man ihn im Jahr 2025 bereits auf etwa 3,3% gesenkt. Im ersten Halbjahr 2026 liege man zum ersten Mal in der Geschichte unter 3%. Die Veränderungen wirken sich laut Tomáš positiv auf die öffentlichen Finanzen aus. Ein Vergleich der ersten Halbjahre 2025 und 2026 zeigt Einsparungen in Höhe von 72 Millionen Euro. Im Vergleich zum Jahr 2024 belaufen sich die Einsparungen auf 144 Millionen Euro, so der Minister. Er fügte hinzu:
2: Šetrí štát na tom, že nevypláca nemocenské, následne šetrí štát na tom, že ľudia nastúpia do práce.
1: Der Staat spart dadurch, dass er kein Krankengeld auszahlt und spart ausschließlich dadurch, dass die Menschen zur Arbeit gehen, Sozial- und Krankenversicherungsbeiträge abführen und Steuern zahlen. Das ist der positive Effekt auf die öffentlichen Finanzen. Wenn wir in diesem Tempo weitermachen, werden wir dem Staat im Jahr 2026 im Vergleich zu 2024 fast 300 Millionen Euro einsparen. Laut Tomáš ist auch der Informationsaustausch zwischen Systemen und Institutionen wichtig. Daher werde daran gearbeitet, dass sowohl die Gutachter der Arbeitsbehörde als auch Mitarbeiter der Sozialversicherung Zugriff auf die sogenannte elektronische Mitarbeiterkarte namens E-Zdravie, E-Gesundheit haben. In diesem Zusammenhang erklärte der Generaldirektor der slowakischen Sozialversicherung Michal Tariška.
3: Dokázali sme urobiť, pripraviť a dať do praxe, ako povedal pán minister, legislatívne zmeny.
1: Wir haben es geschafft, Gesetzesänderungen vorzubereiten und, wie der Herr Minister bereits sagte, in die Praxis umzusetzen. Wir haben es geschafft, unsere Ärzte, unsere Gutachterärzte in das E-Zdravie-System zu integrieren. Was äußerst wichtig ist, das sagte zum Abschluss auch der Herr Minister, ist, Sozial- und Gesundheitsdaten miteinander zu verknüpfen. Einfach ausgedrückt, es ist nötig, dass unsere Ärzte E-Zdravie als zentrale Informationsquelle betrachten, damit wir so schnell wie möglich auf Papierberichte, auf Arztbriefe, auf Papier verzichten können.
4: Guten Tag, liebe Hörerinnen und Hörer. Und nun geht es weiter mit dem Magazinteil unserer Sendung Die Slowakei hautnah. An den Reglern sitzt heute Tonmeister Nikita Chramischew und am Mikrofon begrüßt sie Kerstin Jakubík. Wie funktioniert eigentlich unser Gehirn und wie beeinflusst es unser tägliches Handeln? Zum Beispiel in solchen Bereichen wie Wohltätigkeit. Auch diesen Themen wollen wir uns diesmal in unserer Sendung widmen. Zu unserem Programm wünschen wir Ihnen angenehme Unterhaltung.
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4: Das menschliche Gehirn besteht aus etwa 85 bis 100 Milliarden Neuronen, von denen jedes einzelne mit etwa 1000 bis 10.000 anderen Neuronen kommuniziert. Dies geschieht über die Synapsen, wobei jede Nervenzelle mit etwa 7.000 bis 10.000 solcher Synapsen ausgestattet ist. In einem menschlichen Gehirn gibt es also bis zu einer Billiarde synaptischer Verbindungen. Wenn man die Hirnsignale in akustische Signale umwandelt, klingt das in etwa so. Kein Wunder also, dass uns davon manchmal der Kopf schwirrt. Doch was da alles genau vor sich geht, weiß man trotz umfangreicher Forschungen auch heute noch nicht so ganz genau. Auch deshalb hat sich der slowakische Neurowissenschaftler Tomáš Hromadka entschieden, genauer zu erforschen, was in unseren Köpfen vor sich geht.
5: Also nachdem ich die Sekundarschule abgeschlossen und mein Hochschulstudium begonnen hatte, faszinierte mich die Frage nach dem Bewusstsein. Das heißt, auf welche Weise das Gehirn zu dem Bewusstsein gelangt, was wir sind, dass wir anders als andere Menschen sind und dass wir uns unserer selbst bewusst sind. Und so kam ich zu dem Schluss, dass es sehr interessant wäre, sich damit zu befassen, wie das Gehirn das alles genau macht.
4: Und so studierte Tomáš Hromadka nicht nur Medizin, sondern auch Psychologie und Informatik und machte seinen Doktor in Neurobiologie an der Wharton School for Biological Science in New York. Aus dieser Sicht scheint so ein Gehirn also eine ziemlich komplexe Sache zu sein.
5: Es ist tatsächlich ein komplexes Problem, das wohl komplexeste Problem, das wir kennen. Und ich habe mich entschlossen, es von Grund auf zu untersuchen. Deshalb habe ich mich darauf konzentriert, zu erforschen, wie das Gehirn aussieht, wie es arbeitet und welche Schäden ihm drohen. Gleichzeitig stellte ich mir die Frage, wieso ein Gehirn und seine Funktion mit Hilfe von Mathematik und Informatik erklärt und modelliert werden könnte. Und ich wollte die Funktionsweise unseres Gehirns auch aus psychologischer Sicht erkunden.
4: In den USA hatte er die Möglichkeit, seine Forschungen in einer hochspezialisierten, weltweit renommierten Umgebung zu betreiben. Gegenwärtig arbeitet er nun beim Institut für Neuroimmunologie der Slowakischen Akademie der Wissenschaften. Auf die Frage, ob er die Rückkehr in die Slowakei aus heutiger Sicht als richtigen Schritt bezeichnet, sagt Hromadka:
5: Jetzt, aktuell betrachtet, war es wohl ein guter Schritt, denn wenn ich mir ansehe, was gerade in den USA geschieht, dann ist das wirklich nicht gerade ideal für die Forschung und das Universitätsklima. Als ich damals zurückgekehrt bin, war das wohl nicht gerade der beste Schritt. Also aus fachlicher Sicht war das sicher nicht die ideale Lösung. Aber heute ist die Situation schon wieder eine ganz andere.
4: Für die Slowakei war es auf jeden Fall ein guter Schritt, denn immer noch wandern nicht nur gute Wissenschaftler ins Ausland ab. Dabei braucht das Land die Forschung, wenn es nicht nur Werkzeughalle der Industrie sein will. Gerade die Slowakische Akademie der Wissenschaften zeigt durch ihre Ergebnisse, wie auch durch ihre Einbindung in internationale Projekte, dass sie durchaus über Forschungspotenzial verfügt. So auch das Institut für Neuroimmunologie.
5: Unser Institut, also nicht ich konkret, sondern meine Kollegen, befassen sich zum Beispiel mit der Alzheimer-Krankheit und weiteren damit verwandten Hirnerkrankungen. Sie versuchen, Verfahren zu entwickeln, um diese Erkrankung beim Menschen besser zu diagnostizieren, beziehungsweise solche Erkrankungen mit Hilfe immunologischer Mechanismen zu heilen. Das heißt zum Beispiel durch die Entwicklung von Impfstoffen sowie durch die Entwicklung von Antikörpern gegen spezifische Proteine im Gehirn.
4: Gerade Impfstoffe, aber auch viele andere Bereiche der Wissenschaft sind allerdings aktuell großem Misstrauen seitens der Bevölkerung ausgesetzt. Die sozialen Netzwerke stecken voller selbsternannter Experten und sachliche Argumente scheinen nicht mehr auszureichen. Das führt nicht nur zu Spekulationen, Falschinformationen und Konspirationen, sondern kann im Falle der Medizin sogar lebensbedrohlich sein. Tomáš Hromadka will dieser Entwicklung mit Wissen begegnen.
5: Die Popularisierung der Wissenschaft ist extrem wichtig. Es zeigt sich nämlich, dass immer wieder erklärt werden muss, warum Dinge, die eindeutig funktionieren, nützlich sind. Teilweise kann das auch deshalb so sein, weil die Wissenschaft und einige wissenschaftliche Ergebnisse Opfer ihres eigenen Erfolgs geworden sind. Das heißt, dass sie uns schon so sehr daran gewöhnt haben, dass diese Dinge funktionieren, dass es uns einfach nicht mehr wichtig erscheint, darüber nachzudenken, warum sie funktionieren. Auch deshalb freue ich mich immer sehr, wenn ich mich vor ein Publikum stellen und versuchen kann zu erklären, was meiner Meinung nach an der Wissenschaft so wichtig ist und warum die Wissenschaft ein Teil des Alltags sein sollte.
4: Und so präsentiert er Grundlagenwissen über das Gehirn in anschaulichen Vorträgen, in denen er das Publikum verständlich, witzig und interaktiv durch die faszinierende Welt der Neurowissenschaften führt und auch vor Debatten nicht zurückschreckt. Dabei zielt er vor allem auf eines ab.
6: Zvedavost.
5: Neugier. Am wichtigsten ist es, den Menschen Neugier zu wecken. Eigentlich nicht, sie zu erwecken, sondern sie wieder zu erwecken. Denn jeder von uns war doch irgendwann neugierig, darauf zu erkunden, wie Dinge funktionieren. Und solange die Menschen immer noch neugierig sind und wissen wollen, wie Dinge funktionieren und was um sie herum geschieht, ist meiner Meinung nach die Aufgabe der Popularisierung erfüllt.
4: In seinem Vortrag betont Hromadka immer wieder, dass die Neurowissenschaft bei der Erforschung der Funktionsweise des menschlichen Gehirns trotz umfangreicher Forschungen und enormer Datenmengen, die dabei zusammengetragen wurden, immer noch relativ am Anfang steht. Ein Grund dafür ist auch, dass zwar umfangreiche Informationen zum Aufbau des Gehirns, den unterschiedlichen Nervenzellen und zur Synapsenaktivität existieren, aber diese nach wie vor nicht ausreichend analysiert wurden. Da drängt sich natürlich die Frage auf, ob die allgegenwärtige KI da nicht helfen könnte.
6: Na mnoho vecí je umelá inteligencia pomerne dobrá náhrada toho, čo robíme.
5: Bei vielen Dingen ist künstliche Intelligenz ein verhältnismäßig guter Ersatz für das, was wir machen. Also um genau zu sein, sind es einige Prozesse der künstlichen Intelligenz, denn KI ist ja ein sehr breiter Begriff. Doch andererseits kann sie sehr viele Dinge, die das Gehirn macht, eben nicht ersetzen. Und es ist fraglich, ob sie das irgendwann in absehbarer Zeit erreichen kann. Das ist die große Frage. Trotzdem schließt die Tatsache, dass KI etwas nicht vollständig ersetzen kann, nicht aus, dass die künstliche Intelligenz viele nützliche Dinge tun kann. Wir können die KI zum Beispiel bei der Datenanalyse nutzen und für eine Untersuchung dessen, was wir tun. Dafür eignet sie sich wirklich ausgezeichnet, und zwar schon jetzt.
4: Tomáš Hromadka ist neben seiner wissenschaftlichen Arbeit aktuell auch stellvertretender Vorsitzender der Slowakischen Akademie der Wissenschaften für Wissenschaft und Forschung. So kann er die Popularisierung der Wissenschaft auch über sein Institut hinaus durchsetzen und hat da auch viele Pläne.
5: Das haben wir sicher. Die Popularisierung der Wissenschaft fällt hier an der Akademie nicht direkt in meinen Aufgabenbereich. Dafür sind andere Leute zuständig. Aber ich beteilige mich immer gern an diesen Aktivitäten. Meine Hauptaufgabe, der ich mich widme, ist es, dazu beizutragen, dass die Wissenschaft und die Wissenschaftler wirklich danach bewertet werden, wie gut sie ihre Arbeit machen. Und nicht danach, wie viel Arbeit sie leisten, sondern wie gut sie machen. Das war bisher nicht so und deshalb wollen wir das jetzt ändern.
4: Das ist sicher kein leichtes Unterfangen.
5: Es gibt da kein größeres Problem. Wichtig ist vor allem, genügend Menschen davon zu überzeugen, dass das der richtige Weg ist. Das ist genau wie bei der Popularisierung der Wissenschaft. Erklären, erklären und nochmals erklären. Man muss die richtigen Argumente verwenden und zeigen, dass das, was wir planen, richtig ist.
4: Die Neurowissenschaft hat in den letzten Jahrzehnten gewaltige Fortschritte gemacht und Dinge, die in den 60er Jahren des vergangenen Jahrhunderts in Science-Fiction-Filmen zum Staunen brachten, sind heute möglich. Es gibt bereits Elektroden, die bestimmte Hirnregionen stimulieren oder Reize weiterleiten und so bei verschiedenen Erkrankungen helfen können. Andererseits ist es unglaublich kompliziert bis unmöglich, über derartige Elektroden ein bestimmtes Verhalten auszulösen. Wer das weiß, kann über einige Verschwörungstheorien nur müde lächeln. Auch deshalb hält es der Neurowissenschaftler Tomáš Hromadka für wichtig, wissenschaftliche Erkenntnisse unter die Menschen zu bringen.
5: Nicht nur in der Slowakei, sondern in vielen Ländern sprechen die Menschen oft davon, dass es da eine Art Inseln positiver Deviation gibt. Das heißt, es gibt Gruppen von Menschen, die ausgezeichnete Arbeit leisten. Und so ist es auch. Es gibt sie wirklich. Viel besser wäre es allerdings, wenn wir einen Ozean solcher Menschen hätten und darin nur vereinzelte Inseln von Beschränktheit. Und unser Ziel ist es eben, die Inseln positiver Deviation zu Kontinenten positiver Deviation auszuweiten.
0: Unter der Lupe.
4: Wohltätigkeit ist ständig in aller Munde, besonders in der Vorweihnachtszeit, obwohl sie eigentlich das ganze Jahr über aktuell sein sollte. Was man sich unter Wohltätigkeit vorstellen kann, weiß sicher jeder. Doch warum sind Menschen wohltätig und warum sind es manche Menschen nicht? Was beeinflusst den Hang oder Drang zur Wohltätigkeit und ist sie überhaupt gut für unsere Gesellschaft? Mit diesen und ähnlichen Fragen befasst sich der Wissenschaftler Matej Lorko.

0: Matteo Lorca befasst sich schon seit längerer Zeit mit Verhaltensforschung, lehrt an der Fakultät für Volkswirtschaft an der Wirtschaftsuni in Bratislava und widmet sich zudem im Institut für experimentelle Psychologie der Slowakischen Akademie der Wissenschaften unter anderem dem Markt für Freiwilligenarbeit und Wohltätigkeit, der Erfüllung der Steuerpflichten, aber auch der Bekämpfung von Falschmeldungen. Uns erklärte Matteo Lorca im Interview, wie man Wohltätigkeit und das wohltätige Verhalten der Menschen überhaupt wissenschaftlich untersuchen kann.
1: Also Wohltätigkeit kann man auf unterschiedliche Weise untersuchen. Eine dieser Möglichkeiten besteht darin, sich die Daten von gemeinnützigen Organisationen anzusehen und zu schauen, wer etwas gespendet hat und wer nicht und wann jemand gespendet hat. Diese Daten sind zwar okay, doch dort fehlen die prosozialen Entscheidungen, die nicht getroffen wurden. Wir wissen also nicht, wer etwas hätte spenden können, es aber nicht getan hat. Genau aus diesem Grund erforschen wir die Wohltätigkeit im Labor durch Experimente. Einfach ausgedrückt, geben wir den Teilnehmern unserer Untersuchungen Geld oder wir lassen sie zuerst Geld verdienen und dann geben wir ihnen die Gelegenheit, etwas von diesem Geld für einen guten Zweck zu spenden. Dabei schauen wir uns an, ob sich die Spendenbereitschaft in verschiedenen Situationen, die wir bei diesen Experimenten hervorrufen, ändert.
0: Auf diese Weise sind Matteo Lorca und sein Team in der Lage, die Motive für dieses Verhalten aufzudecken, also nicht nur, ob ein Mensch geholfen hat, sondern auch, warum er es tut. Das könnte beispielsweise für gemeinnützige Organisationen wichtig sein, die bei ihrer Tätigkeit gerade auf diese Spendenbereitschaft angewiesen sind. Doch was motiviert einen Wissenschaftler, sich gerade mit diesem Bereich des menschlichen Verhaltens tiefgehender zu befassen?
1: Ich untersuche das deshalb, weil es für mich ein faszinierendes Phänomen darstellt. Im Grunde bin ich Wirtschaftswissenschaftler und in der Wirtschaft arbeiten wir mit einigen Annahmen dazu, wie der Mensch ist. Sehr vereinfacht geht man davon aus, dass der Mensch versucht, seine Entscheidungen so zu treffen, damit sie für ihn selbst gut sind. Das bedeutet, dass er sehr rational ist, sehr egoistisch, dass er voll informiert ist und so weiter. Aber oftmals sehen wir, dass die Leute gar nicht so reagieren. Oftmals sehen wir, dass sie bereit sind, anderen zu helfen. Es handelt sich also um ein faszinierendes Problem, auch auf individuellem Niveau. Also warum die Leute das machen und wozu das gut ist.
0: Gleichzeitig ist diese Problematik für Lorca auch aus marktwirtschaftlicher Sicht interessant. Bei klassischen Marktbedingungen richten sich Entscheidungen und Transaktionen nach Angebot und Nachfrage, wobei der Preis als Koordinationsmechanismus dient und Angebot und Nachfrage beeinflusst. Auf dem altruistischen Markt jedoch gibt es keinen Preis. Alles wird gratis getan. Dadurch versagt hier die klassische Wirtschaftsanalyse. Aus diesem Grund mussten sich die Wissenschaftler ein anderes Modell suchen, um das Phänomen Wohltätigkeit zu untersuchen. Wir wollen wissen, was das Team um Matteo Lorca dabei herausgefunden hat.
1: Wir fokussieren uns auf zwei Linien. Bei der ersten geht es um die individuelle Entscheidungsfindung. Also wer spendet, wer nicht und warum. Die Wirtschaft und die Psychologie unterscheiden dabei zwei grundlegende Motive, warum ein Mensch Geld oder Zeit spendet. Das erste ist das altruistische Motiv, was bedeutet, dass der Mensch eine uneigennützige Freude darüber empfindet, dass es jemandem besser geht. Das zweite ist das sogenannte Warm-Glow-Motiv, was sich auf den Spender selbst richtet. Das heißt, ich helfe, weil ich dadurch das gute Gefühl habe, selbst ein guter Mensch zu sein. Bei der Entscheidungsfindung können wir das daran erkennen, ob es für die Spender wichtig ist, wer Quelle der Hilfe ist. Einem Altruisten, der will, dass jemand Hilfe bekommt, ist es egal, wer diese Hilfe gewährt. Wenn sie jemand anderes liefert, ist der Altruist zufrieden.
0: Beim Warm Glow Spender ist das etwas anders, denn er will selbst derjenige sein, der hilft. Das steht für ihn im Vordergrund. Das war eins der Dinge, das Matteo Lorca untersuchte, also die Neigung zu Altruismus und Wohltätigkeit. Dabei fand er heraus, dass diese ziemlich robust ist. Das bedeutet, dass sich so eine Neigung zur Wohltätigkeit nicht so einfach von der Umgebung oder vom Kontext beeinflussen lässt. Wenn also jemand spenden will, dann tut er es meistens auch. Und wenn nicht, dann tut er es nicht und lässt sich auch kaum zu etwas anderem bewegen. Für Lorco ist das ein sehr schönes Ergebnis, da es zeigt, dass man das prosoziale Verhalten der Menschen kaum manipulieren kann.
1: Dann verfolgen wir noch eine zweite Linie von Experimenten, bei der wir uns die Koordinierung freiwilliger näher anschauen. Hier geht es darum, wie wir uns entscheiden, ob wir an dieser Stelle helfen oder an einer anderen. Dabei testen wir verschiedene Mechanismen, die die Verteilung der freiwilligen Arbeit verbessern sollen. Dabei haben wir herausgefunden, dass Signale zum Angebot sehr gut funktionieren. Umgekehrt funktionieren Signale zur Nachfrage eher weniger. Wenn wir beispielsweise sagen, dort muss geholfen werden, dann kommen meist zu viele Leute, die dann anderswo fehlen. Wenn wir dagegen sagen, hier helfen so viele Leute und dort fehlen welche, kann der Freiwillige besser entscheiden, wo seine Hilfe am nützlichsten ist.
0: Weiter hatte sich bei den Experimenten gezeigt, dass sich Freiwillige nicht von ihrem Wohltätigkeitsbestreben abbringen lassen, wenn man ihnen sagt, dass ihre Hilfe an anderer Stelle nützlicher wäre und man sie so auf andere Tätigkeiten umlenkt. Wenn jemand wirklich helfen will, dann tut er es auch dort, wo es vielleicht anfangs nicht seine Absicht war. Und auch weitere Zusammenhänge deckte Matteo Lorco bei seinen Experimenten auf, die mehr Einblick in unser Wohltätigkeitsverhalten geben. Bleibt aber noch eine große Frage, die sich der Forscher im Rahmen seiner Projekte immer wieder gestellt hat. Ist Wohltätigkeit an sich gut für die Gesellschaft?
1: Im Allgemeinen ist ein prosoziales Verhalten die absolute Grundlage einer funktionierenden Gesellschaft. Wir sehen, dass Gesellschaften, die in der Lage sind, sich zu helfen und zu kooperieren, immer besser vorankommen als solche, die nicht zusammenarbeiten. Wenn wir uns nicht helfen und kein prosoziales Verhalten an den Tag legen würden, würden die öffentlichen Güter völlig zusammenbrechen. Eine saubere Umwelt, die öffentliche Sicherheit, die öffentliche Gesundheit und so weiter. Dadurch wären wir als Gesellschaft deutlich ärmer, weniger stabil und langfristig nicht haltbar. Ohne prosoziales Verhalten könnten wir einfach nicht existieren.
0: Wohltätigkeit ist also nicht nur eine Tugend, die etwa für ein positives Image sorgen kann, sondern etwas, das unsere Gesellschaft besser macht. Nicht nur für die Bedürftigen, sondern für alle Menschen, auch für uns selbst. Also seien Sie doch mal wieder wohltätig. Es wird Ihnen sicher gut tun. Und damit sind wir auch schon am Ende unserer Sendung angelangt. Tonmeister Nikita Hramischew und Redakteurin Kerstin Jakubik verabschieden sich von Ihnen und wünschen noch einen schönen Tag. Auf Wiederhören, do poczutia.

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1: Guten Tag, mit den Nachrichten von Jakob Horsch meldet sich Sofia Miklovic.
0: Nachrichten.
1: Slowakei bietet Spanien Hilfe bei der Grenzsicherung an. Slowakische Feuerwehrleute kehren von Einsatz in Frankreich zurück. Haushaltsdefizit um fast ein Fünftel reduziert. Entweder die Außengrenzen der Europäischen Union werden gesichert oder es kommt wieder zu Kontrollen, Staus und Wartezeiten. Dies erklärte der slowakische Innenminister Matúš Šutaj-Eštok nach einer Sondersitzung auf EU-Ebene zur Lage in der spanischen Exklave Ceuta. Seinen Angaben zufolge drückte er Spanien seine Solidarität aus und bot dem Land slowakische Polizeikräfte sowie Ausrüstung zum Schutz der Grenze an. Mehr als 20 EU-Mitgliedstaaten, darunter auch die Slowakei, hatten die Einberufung einer Sitzung per Videokonferenz beantragt. Šutaj-Eštok erklärte, er habe seinen Amtskollegen den Standpunkt der Slowakei sowie konkrete Vorschläge zur Lösung des Problems der illegalen Migration dargelegt. Spanien reagiere laut dem Minister auf eine Weise, die die Slowakei seit langem befürworte. Mit dem Einsatz von Polizei und Militär zur konsequenten Grenzsicherung sowie der Rücksendung von Migranten nach Marokko. Nach einem 10-tägigen Einsatz sind am Dienstag Angehörige der slowakischen Feuerwehr aus Frankreich zurückgekehrt. Dort halfen die Einsatzkräfte bei der Bekämpfung großflächiger Waldbrände. Das 7-köpfige Team absolvierte mit einem Black Hawk-Hubschrauber Dutzende Flugstunden und führte 252 Wasserabwürfe durch. Die slowakischen Einsatzkräfte waren gemeinsam mit ihren tschechischen Kollegen zunächst bei der Bekämpfung von Waldbränden im Departement Gironde im Westen Frankreichs im Einsatz und begaben sich anschließend in das Departement Var im Südosten. Wie der slowakische Feuerwehr- und Rettungsverband mitteilte, funktionierte die Zusammenarbeit zwischen allen Teams problemlos. Solche gemeinsamen Einsätze bestätigen die Bedeutung der internationalen Zusammenarbeit bei der Bewältigung großflächiger Notfälle. Der slowakische Staatshaushalt wies Ende Juli 2026 ein Defizit in Höhe von rund 3 Milliarden Euro auf. Damit verbesserte sich die Haushaltslage im Vergleich zum Vorjahreszeitraum um 673 Millionen Euro, was etwa 18,5% entspricht. Dies teilte das Finanzministerium der Slowakischen Republik am Dienstag mit. Auch bei den Steuereinnahmen konnte das Finanzministerium positive Zahlen vorlegen. So belief sich der Anstieg der Steuereinnahmen gegenüber dem Vorjahr auf 844,1 Millionen Euro, was 7,1% entspricht. Außerdem stiegen im Vergleich zum Vorjahrzeitraum die Einnahmen des Staatshaushalts um 1,7 Milliarden Euro auf rund 15,2 Milliarden Euro. Zur positiven Entwicklung der Steuereinnahmen trug auch die umstrittene Finanztransaktionssteuer bei. Bei ihr verzeichnete man im Juli einen Anstieg um 155,8 Millionen Euro gegenüber dem Vorjahr. Die Nachrichten entstammen Meldungen der slowakischen Presseagentur TASR.
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1: Im Vergleich mit dem gleichen Zeitraum des Vorjahres sank die Zahl der Arbeitsunfähigkeitsmeldungen um durchschnittlich 12.000 pro Monat. Noch deutlicher ist der Unterschied im Vergleich zum Jahr 2024, also dem Zeitraum vor der Einführung der Gesetzesänderungen. Im Durchschnitt seien laut Tomasz die Krankmeldungen im Vergleich zu 2024 monatlich um 23.000 zurückgegangen. Der Arbeitsminister hob auch den allmählichen Rückgang des Anteils der Krankenmeldungen an der Gesamtzahl der bei der Sozialversicherung registrierten Versicherten hervor. Während dieser Prozentsatz im Jahr 2024, also noch vor den Gesetzesänderungen, bei 3,7% gelegen sei, habe man ihn im Jahr 2025 bereits auf etwa 3,3% gesenkt. Im ersten Halbjahr 2026 liege man zum ersten Mal in der Geschichte unter 3%. Die Veränderungen wirken sich laut Tomáš positiv auf die öffentlichen Finanzen aus. Ein Vergleich der ersten Halbjahre 2025 und 2026 zeigt Einsparungen in Höhe von 72 Millionen Euro. Im Vergleich zum Jahr 2024 belaufen sich die Einsparungen auf 144 Millionen Euro, so der Minister. Er fügte hinzu:
2: Šetrí štát na tom, že nevypláca nemocenské, následne šetrí štát na tom, že ľudia nastúpia do práce.
1: Der Staat spart dadurch, dass er kein Krankengeld auszahlt und spart ausschließlich dadurch, dass die Menschen zur Arbeit gehen, Sozial- und Krankenversicherungsbeiträge abführen und Steuern zahlen. Das ist der positive Effekt auf die öffentlichen Finanzen. Wenn wir in diesem Tempo weitermachen, werden wir dem Staat im Jahr 2026 im Vergleich zu 2024 fast 300 Millionen Euro einsparen. Laut Tomáš ist auch der Informationsaustausch zwischen Systemen und Institutionen wichtig. Daher werde daran gearbeitet, dass sowohl die Gutachter der Arbeitsbehörde als auch Mitarbeiter der Sozialversicherung Zugriff auf die sogenannte elektronische Mitarbeiterkarte namens E-Zdravie, E-Gesundheit haben. In diesem Zusammenhang erklärte der Generaldirektor der slowakischen Sozialversicherung Michal Tariška.
3: Dokázali sme urobiť, pripraviť a dať do praxe, ako povedal pán minister, legislatívne zmeny.
1: Wir haben es geschafft, Gesetzesänderungen vorzubereiten und, wie der Herr Minister bereits sagte, in die Praxis umzusetzen. Wir haben es geschafft, unsere Ärzte, unsere Gutachterärzte in das E-Zdravie-System zu integrieren. Was äußerst wichtig ist, das sagte zum Abschluss auch der Herr Minister, ist, Sozial- und Gesundheitsdaten miteinander zu verknüpfen. Einfach ausgedrückt, es ist nötig, dass unsere Ärzte E-Zdravie als zentrale Informationsquelle betrachten, damit wir so schnell wie möglich auf Papierberichte, auf Arztbriefe, auf Papier verzichten können.
4: Guten Tag, liebe Hörerinnen und Hörer. Und nun geht es weiter mit dem Magazinteil unserer Sendung Die Slowakei hautnah. An den Reglern sitzt heute Tonmeister Nikita Chramischew und am Mikrofon begrüßt sie Kerstin Jakubík. Wie funktioniert eigentlich unser Gehirn und wie beeinflusst es unser tägliches Handeln, zum Beispiel in solchen Bereichen wie Wohltätigkeit? Auch diesen Themen wollen wir uns diesmal in unserer Sendung widmen. Zu unserem Programm wünschen wir Ihnen angenehme Unterhaltung.
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4: Das menschliche Gehirn besteht aus etwa 85 bis 100 Milliarden Neuronen, von denen jedes einzelne mit etwa 1000 bis 10.000 anderen Neuronen kommuniziert. Dies geschieht über die Synapsen, wobei jede Nervenzelle mit etwa 7.000 bis 10.000 solcher Synapsen ausgestattet ist. In einem menschlichen Gehirn gibt es also bis zu einer Billiarde synaptischer Verbindungen. Wenn man die Hirnsignale in akustische Signale umwandelt, klingt das in etwa so. Kein Wunder also, dass uns davon manchmal der Kopf schwirrt. Doch was da alles genau vor sich geht, weiß man trotz umfangreicher Forschungen auch heute noch nicht so ganz genau. Auch deshalb hat sich der slowakische Neurowissenschaftler Tomáš Hromadka entschieden, genauer zu erforschen, was in unseren Köpfen vor sich geht.
5: Also nachdem ich die Sekundarschule abgeschlossen und mein Hochschulstudium begonnen hatte, faszinierte mich die Frage nach dem Bewusstsein. Das heißt, auf welche Weise das Gehirn zu dem Bewusstsein gelangt, was wir sind, dass wir anders als andere Menschen sind und dass wir uns unserer selbst bewusst sind. Und so kam ich zu dem Schluss, dass es sehr interessant wäre, sich damit zu befassen, wie das Gehirn das alles genau macht.
4: Und so studierte Tomáš Hromadka nicht nur Medizin, sondern auch Psychologie und Informatik und machte seinen Doktor in Neurobiologie an der Watson School for Biological Science in New York. Aus dieser Sicht scheint so ein Gehirn also eine ziemlich komplexe Sache zu sein.
6: Je to naozaj komplexný problém. Je to asi ten najkomplexnejší problém, aký poznáme.
5: Es ist tatsächlich ein komplexes Problem, das wohl komplexeste Problem, das wir kennen. Und ich habe mich entschlossen, es von Grund auf zu untersuchen. Deshalb habe ich mich darauf konzentriert, zu erforschen, wie das Gehirn aussieht, wie es arbeitet und welche Schäden ihm drohen. Gleichzeitig stellte ich mir die Frage, wie so ein Gehirn und seine Funktion mit Hilfe von Mathematik und Informatik erklärt und modelliert werden könnte. Und ich wollte die Funktionsweise unseres Gehirns auch aus psychologischer Sicht erkunden.
4: In den USA hatte er die Möglichkeit, seine Forschungen in einer hochspezialisierten, weltweit renommierten Umgebung zu betreiben. Gegenwärtig arbeitet er nun beim Institut für Neuroimmunologie der Slowakischen Akademie der Wissenschaften. Auf die Frage, ob er die Rückkehr in die Slowakei aus heutiger Sicht als richtigen Schritt bezeichnet, sagt Hromadka:
5: Jetzt, aktuell betrachtet, war es wohl ein guter Schritt, denn wenn ich mir ansehe, was gerade in den USA geschieht, dann ist das wirklich nicht gerade ideal für die Forschung und das Universitätsklima. Als ich damals zurückgekehrt bin, war das wohl nicht gerade der beste Schritt. Also aus fachlicher Sicht war das sicher nicht die ideale Lösung. Aber heute ist die Situation schon wieder eine ganz andere.
4: Für die Slowakei war es auf jeden Fall ein guter Schritt, denn immer noch wandern nicht nur gute Wissenschaftler ins Ausland ab. Dabei braucht das Land die Forschung, wenn es nicht nur Werkzeughalle der Industrie sein will. Gerade die Slowakische Akademie der Wissenschaften zeigt durch ihre Ergebnisse, wie auch durch ihre Einbindung in internationale Projekte, dass sie durchaus über Forschungspotenzial verfügt. So auch das Institut für Neuroimmunologie.
5: Unser Institut, also nicht ich konkret, sondern meine Kollegen, befassen sich zum Beispiel mit der Alzheimer-Krankheit und weiteren damit verwandten Hirnerkrankungen. Sie versuchen, Verfahren zu entwickeln, um diese Erkrankung beim Menschen besser zu diagnostizieren, beziehungsweise solche Erkrankungen mit Hilfe immunologischer Mechanismen zu heilen. Das heißt, zum Beispiel durch die Entwicklung von Impfstoffen sowie durch die Entwicklung von Antikörpern gegen spezifische Proteine im Gehirn.
4: Gerade Impfstoffe, aber auch viele andere Bereiche der Wissenschaft sind allerdings aktuell großem Misstrauen seitens der Bevölkerung ausgesetzt. Die sozialen Netzwerke stecken voller selbsternannter Experten und sachliche Argumente scheinen nicht mehr auszureichen. Das führt nicht nur zu Spekulationen, Falschinformationen und Konspirationen, sondern kann im Falle der Medizin sogar lebensbedrohlich sein. Tomáš Hromadka will dieser Entwicklung mit Wissen begegnen.
5: Die Popularisierung der Wissenschaft ist extrem wichtig. Es zeigt sich nämlich, dass immer wieder erklärt werden muss, warum Dinge, die eindeutig funktionieren, nützlich sind. Teilweise kann das auch deshalb so sein, weil die Wissenschaft und einige wissenschaftliche Ergebnisse Opfer ihres eigenen Erfolgs geworden sind. Das heißt, dass sie uns schon so sehr daran gewöhnt haben, dass diese Dinge funktionieren, dass es uns einfach nicht mehr wichtig erscheint, darüber nachzudenken, warum sie funktionieren. Auch deshalb freue ich mich immer sehr, wenn ich mich vor ein Publikum stellen und versuchen kann zu erklären, was meiner Meinung nach an der Wissenschaft so wichtig ist und warum die Wissenschaft ein Teil des Alltags sein sollte.
4: Und so präsentiert er Grundlagenwissen über das Gehirn in anschaulichen Vorträgen, in denen er das Publikum verständlich, witzig und interaktiv durch die faszinierende Welt der Neurowissenschaften führt und auch vor Debatten nicht zurückschreckt. Dabei zielt er vor allem auf eines ab.
6: Zvedavost.
5: Neugier. Am wichtigsten ist es, den Menschen Neugier zu wecken. Eigentlich nicht, sie zu erwecken, sondern sie wieder zu erwecken. Denn jeder von uns war doch irgendwann neugierig darauf zu erkunden, wie Dinge funktionieren. Und solange die Menschen immer noch neugierig sind und wissen wollen, wie Dinge funktionieren und was um sie herum geschieht, ist meiner Meinung nach die Aufgabe der Popularisierung erfüllt.
4: In seinem Vortrag betont Hromadka immer wieder, dass die Neurowissenschaft bei der Erforschung der Funktionsweise des menschlichen Gehirns trotz umfangreicher Forschungen und enormer Datenmengen, die dabei zusammengetragen wurden, immer noch relativ am Anfang steht. Ein Grund dafür ist auch, dass zwar umfangreiche Informationen zum Aufbau des Gehirns, den unterschiedlichen Nervenzellen und zur Synapsenaktivität existieren, aber diese nach wie vor nicht ausreichend analysiert wurden. Da drängt sich natürlich die Frage auf, ob die allgegenwärtige KI da nicht helfen könnte.
6: Na mnoho vecí je umelá inteligencia pomerne dobrá náhrada toho, čo robíme.
5: Bei vielen Dingen ist künstliche Intelligenz ein verhältnismäßig guter Ersatz für das, was wir machen. Also um genau zu sein, sind es einige Prozesse der künstlichen Intelligenz, denn KI ist ja ein sehr breiter Begriff. Doch andererseits kann sie sehr viele Dinge, die das Gehirn macht, eben nicht ersetzen. Und es ist fraglich, ob sie das irgendwann in absehbarer Zeit erreichen kann. Das ist die große Frage. Trotzdem schließt die Tatsache, dass KI etwas nicht vollständig ersetzen kann, nicht aus, dass die künstliche Intelligenz viele nützliche Dinge tun kann. Wir können die KI zum Beispiel bei der Datenanalyse nutzen und für eine Untersuchung dessen, was wir tun. Dafür eignet sie sich wirklich ausgezeichnet, und zwar schon jetzt.
4: Tomáš Hromadka ist neben seiner wissenschaftlichen Arbeit aktuell auch stellvertretender Vorsitzender der Slowakischen Akademie der Wissenschaften für Wissenschaft und Forschung. So kann er die Popularisierung der Wissenschaft auch über sein Institut hinaus durchsetzen und hat da auch viele Pläne.
5: Das haben wir sicher. Die Popularisierung der Wissenschaft fällt hier an der Akademie nicht direkt in meinen Aufgabenbereich. Dafür sind andere Leute zuständig. Aber ich beteilige mich immer gern an diesen Aktivitäten. Meine Hauptaufgabe, der ich mich widme, ist es, dazu beizutragen, dass die Wissenschaft und die Wissenschaftler wirklich danach bewertet werden, wie gut sie ihre Arbeit machen. Und nicht danach, wie viel Arbeit sie leisten, sondern wie gut sie sie machen. Das war bisher nicht so und deshalb wollen wir das jetzt ändern.
4: Das ist sicher kein leichtes Unterfangen.
5: Es gibt da kein größeres Problem. Wichtig ist vor allem, genügend Menschen davon zu überzeugen, dass das der richtige Weg ist. Das ist genau wie bei der Popularisierung der Wissenschaft. Erklären, erklären und nochmals erklären. Man muss die richtigen Argumente verwenden und zeigen, dass das, was wir planen, richtig ist.
4: Die Neurowissenschaft hat in den letzten Jahrzehnten gewaltige Fortschritte gemacht und Dinge, die in den 60er Jahren des vergangenen Jahrhunderts in Science-Fiction-Filmen zum Staunen brachten, sind heute möglich. Es gibt bereits Elektroden, die bestimmte Hirnregionen stimulieren oder Reize weiterleiten und so bei verschiedenen Erkrankungen helfen können. Andererseits ist es unglaublich kompliziert bis unmöglich, über derartige Elektroden ein bestimmtes Verhalten auszulösen. Wer das weiß, kann über einige Verschwörungstheorien nur müde lächeln. Auch deshalb hält es der Neurowissenschaftler Tomáš Hromadka für wichtig, wissenschaftliche Erkenntnisse unter die Menschen zu bringen.
5: Nicht nur in der Slowakei, sondern in vielen Ländern sprechen die Menschen oft davon, dass es da eine Art Inseln positiver Deviation gibt. Das heißt, es gibt Gruppen von Menschen, die ausgezeichnete Arbeit leisten. Und so ist es auch. Es gibt sie wirklich. Viel besser wäre es allerdings, wenn wir einen Ozean solcher Menschen hätten und darin nur vereinzelte Inseln von Beschränktheit. Und unser Ziel ist es eben, die Inseln positiver Deviation zu Kontinenten positiver Deviation auszuweiten.
0: Unter der Lupe.
4: Wohltätigkeit ist ständig in aller Munde, besonders in der Vorweihnachtszeit, obwohl sie eigentlich das ganze Jahr über aktuell sein sollte. Was man sich unter Wohltätigkeit vorstellen kann, weiß sicher jeder. Doch warum sind Menschen wohltätig und warum sind es manche Menschen nicht? Was beeinflusst den Hang oder Drang zur Wohltätigkeit und ist sie überhaupt gut für unsere Gesellschaft? Mit diesen und ähnlichen Fragen befasst sich der Wissenschaftler Matej Lorko.

0: Matej Lorko befasst sich schon seit längerer Zeit mit Verhaltensforschung, lehrt an der Fakultät für Volkswirtschaft an der Wirtschaftsuni in Bratislava und widmet sich zudem im Institut für experimentelle Psychologie der Slowakischen Akademie der Wissenschaften unter anderem dem Markt für Freiwilligenarbeit und Wohltätigkeit, der Erfüllung der Steuerpflichten, aber auch der Bekämpfung von Falschmeldungen. Uns erklärte Matej Lorko im Interview, wie man Wohltätigkeit und das wohltätige Verhalten der Menschen überhaupt wissenschaftlich untersuchen kann.
1: Also Wohltätigkeit kann man auf unterschiedliche Weise untersuchen. Eine dieser Möglichkeiten besteht darin, sich die Daten von gemeinnützigen Organisationen anzusehen und zu schauen, wer etwas gespendet hat und wer nicht und wann jemand gespendet hat. Diese Daten sind zwar okay, doch dort fehlen die prosozialen Entscheidungen, die nicht getroffen wurden. Wir wissen also nicht, wer etwas hätte spenden können, es aber nicht getan hat. Genau aus diesem Grund erforschen wir die Wohltätigkeit im Labor durch Experimente. Einfach ausgedrückt, geben wir den Teilnehmern unserer Untersuchungen Geld oder wir lassen sie zuerst Geld verdienen und dann geben wir ihnen die Gelegenheit, etwas von diesem Geld für einen guten Zweck zu spenden. Dabei schauen wir uns an, ob sich die Spendenbereitschaft in verschiedenen Situationen, die wir bei diesen Experimenten hervorrufen, ändert.
0: Auf diese Weise sind Matej Lorko und sein Team in der Lage, die Motive für dieses Verhalten aufzudecken, also nicht nur, ob ein Mensch geholfen hat, sondern auch, warum er es tut. Das könnte beispielsweise für gemeinnützige Organisationen wichtig sein, die bei ihrer Tätigkeit gerade auf diese Spendenbereitschaft angewiesen sind. Doch was motiviert einen Wissenschaftler, sich gerade mit diesem Bereich des menschlichen Verhaltens tiefgehender zu befassen?
1: Ich untersuche das deshalb, weil es für mich ein faszinierendes Phänomen darstellt. Im Grunde bin ich Wirtschaftswissenschaftler und in der Wirtschaft arbeiten wir mit einigen Annahmen dazu, wie der Mensch ist. Sehr vereinfacht geht man davon aus, dass der Mensch versucht, seine Entscheidungen so zu treffen, damit sie für ihn selbst gut sind. Das bedeutet, dass er sehr rational ist, sehr egoistisch, dass er voll informiert ist und so weiter. Aber oftmals sehen wir, dass die Leute gar nicht so reagieren. Oftmals sehen wir, dass sie bereit sind, anderen zu helfen. Es handelt sich also um ein faszinierendes Problem, auch auf individuellem Niveau. Also warum die Leute das machen und wozu das gut ist.
0: Gleichzeitig ist diese Problematik für Lorko auch aus marktwirtschaftlicher Sicht interessant. Bei klassischen Marktbedingungen richten sich Entscheidungen und Transaktionen nach Angebot und Nachfrage, wobei der Preis als Koordinationsmechanismus dient und Angebot und Nachfrage beeinflusst. Auf dem altruistischen Markt jedoch gibt es keinen Preis. Alles wird gratis getan. Dadurch versagt hier die klassische Wirtschaftsanalyse. Aus diesem Grund mussten sich die Wissenschaftler ein anderes Modell suchen, um das Phänomen Wohltätigkeit zu untersuchen.

0: Das zweite ist das sogenannte Warm Glow Motiv, was sich auf den Spender selbst richtet. Das heißt, ich helfe, weil ich dadurch das gute Gefühl habe, selbst ein guter Mensch zu sein. Bei der Entscheidungsfindung können wir das daran erkennen, ob es für die Spender wichtig ist, wer Quelle der Hilfe ist. Einem Altruisten, der will, dass jemand Hilfe bekommt, ist es egal, wer diese Hilfe gewährt. Wenn sie jemand anderes liefert, ist der Altruist zufrieden.
1: Beim Warm Glow Spender ist das etwas anders, denn er will selbst derjenige sein, der hilft. Das steht für ihn im Vordergrund. Das war eins der Dinge, das Matti Lorca untersuchte, also die Neigung zu Altruismus und Wohltätigkeit. Dabei fand er heraus, dass diese ziemlich robust ist. Das bedeutet, dass sich so eine Neigung zur Wohltätigkeit nicht so einfach von der Umgebung oder vom Kontext beeinflussen lässt. Wenn also jemand spenden will, dann tut er es meistens auch. Und wenn nicht, dann tut er es nicht und lässt sich auch kaum zu etwas anderem bewegen. Für Lorca ist das ein sehr schönes Ergebnis, da es zeigt, dass man das prosoziale Verhalten der Menschen kaum manipulieren kann.
0: Dann verfolgen wir noch eine zweite Linie von Experimenten, bei der wir uns die Koordinierung freiwilliger näher anschauen. Hier geht es darum, wie wir uns entscheiden, ob wir an dieser Stelle helfen oder an einer anderen. Dabei testen wir verschiedene Mechanismen, die die Verteilung der freiwilligen Arbeit verbessern sollen. Dabei haben wir herausgefunden, dass Signale zum Angebot sehr gut funktionieren. Umgekehrt funktionieren Signale zur Nachfrage eher weniger. Wenn wir beispielsweise sagen, dort muss geholfen werden, dann kommen meist zu viele Leute, die dann anderswo fehlen. Wenn wir dagegen sagen, hier helfen so viele Leute und dort fehlen welche, kann der Freiwillige besser entscheiden, wo seine Hilfe am nützlichsten ist.
1: Weiter hatte sich bei den Experimenten gezeigt, dass sich Freiwillige nicht von ihrem Wohltätigkeitsbestreben abbringen lassen, wenn man ihnen sagt, dass ihre Hilfe an anderer Stelle nützlicher wäre und man sie so auf andere Tätigkeiten umlenkt. Wenn jemand wirklich helfen will, dann tut er es auch dort, wo es vielleicht anfangs nicht seine Absicht war. Und auch weitere Zusammenhänge deckte Matti Lorca bei seinen Experimenten auf, die mehr Einblick in unser Wohltätigkeitsverhalten geben. Bleibt aber noch eine große Frage, die sich der Forscher im Rahmen seiner Projekte immer wieder gestellt hat. Ist Wohltätigkeit an sich gut für die Gesellschaft?
0: Im Allgemeinen ist ein prosoziales Verhalten die absolute Grundlage einer funktionierenden Gesellschaft. Wir sehen, dass Gesellschaften, die in der Lage sind, sich zu helfen und zu kooperieren, immer besser vorankommen als solche, die nicht zusammenarbeiten. Wenn wir uns nicht helfen und kein prosoziales Verhalten an den Tag legen würden, würden die öffentlichen Güter völlig zusammenbrechen. Eine saubere Umwelt, die öffentliche Sicherheit, die öffentliche Gesundheit und so weiter. Dadurch wären wir als Gesellschaft deutlich ärmer, weniger stabil und langfristig nicht haltbar. Ohne prosoziales Verhalten könnten wir einfach nicht existieren.
1: Wohltätigkeit ist also nicht nur eine Tugend, die etwa für ein positives Image sorgen kann, sondern etwas, das unsere Gesellschaft besser macht. Nicht nur für die Bedürftigen, sondern für alle Menschen, auch für uns selbst. Also seien Sie doch mal wieder wohltätig. Es wird Ihnen sicher gut tun. Und damit sind wir auch schon am Ende unserer Sendung angelangt. Tonmeister Nikita Hramischew und Redakteurin Kerstin Jakubik verabschieden sich von Ihnen und wünschen noch einen schönen Tag. Auf Wiederhören, do poczutia.

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1: Guten Tag, mit den Nachrichten von Jakob Horsch meldet sich Sofia Miklovic.
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1: Slowakei bietet Spanien Hilfe bei der Grenzsicherung an. Slowakische Feuerwehrleute kehren von Einsatz in Frankreich zurück. Haushaltsdefizit um fast ein Fünftel reduziert. Entweder die Außengrenzen der Europäischen Union werden gesichert oder es kommt wieder zu Kontrollen, Staus und Wartezeiten. Dies erklärte der slowakische Innenminister Matúš Šutaj-Eštok nach einer Sondersitzung auf EU-Ebene zur Lage in der spanischen Exklave Ceuta. Seinen Angaben zufolge drückte er Spanien seine Solidarität aus und bot dem Land slowakische Polizeikräfte sowie Ausrüstung zum Schutz der Grenze an. Mehr als 20 EU-Mitgliedstaaten, darunter auch die Slowakei, hatten die Einberufung einer Sitzung per Videokonferenz beantragt. Šutaj-Eštok erklärte, er habe seinen Amtskollegen den Standpunkt der Slowakei sowie konkrete Vorschläge zur Lösung des Problems der illegalen Migration dargelegt. Spanien reagiere laut dem Minister auf eine Weise, die die Slowakei seit langem befürworte. Mit dem Einsatz von Polizei und Militär zur konsequenten Grenzsicherung sowie der Rücksendung von Migranten nach Marokko. Nach einem 10-tägigen Einsatz sind am Dienstag Angehörige der slowakischen Feuerwehr aus Frankreich zurückgekehrt. Dort halfen die Einsatzkräfte bei der Bekämpfung großflächiger Waldbrände. Das 7-köpfige Team absolvierte mit einem Black Hawk-Hubschrauber Dutzende Flugstunden und führte 252 Wasserabwürfe durch. Die slowakischen Einsatzkräfte waren gemeinsam mit ihren tschechischen Kollegen zunächst bei der Bekämpfung von Waldbränden im Departement Gironde im Westen Frankreichs im Einsatz und begaben sich anschließend in das Departement Var im Südosten. Wie der slowakische Feuerwehr- und Rettungsverband mitteilte, funktionierte die Zusammenarbeit zwischen allen Teams problemlos. Solche gemeinsamen Einsätze bestätigen die Bedeutung der internationalen Zusammenarbeit bei der Bewältigung großflächiger Notfälle. Der slowakische Staatshaushalt wies Ende Juli 2026 ein Defizit in Höhe von rund 3 Milliarden Euro auf. Damit verbesserte sich die Haushaltslage im Vergleich zum Vorjahreszeitraum um 673 Millionen Euro, was etwa 18,5% entspricht. Dies teilte das Finanzministerium der Slowakischen Republik am Dienstag mit. Auch bei den Steuereinnahmen konnte das Finanzministerium positive Zahlen vorlegen. So belief sich der Anstieg der Steuereinnahmen gegenüber dem Vorjahr auf 844,1 Millionen Euro, was 7,1% entspricht. Außerdem stiegen im Vergleich zum Vorjahrzeitraum die Einnahmen des Staatshaushalts um 1,7 Milliarden Euro auf rund 15,2 Milliarden Euro. Zur positiven Entwicklung der Steuereinnahmen trug auch die umstrittene Finanztransaktionssteuer bei. Bei ihr verzeichnete man im Juli einen Anstieg um 155,8 Millionen Euro gegenüber dem Vorjahr. Die Nachrichten entstammen Meldungen der slowakischen Presseagentur TASR.
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1: Im Vergleich mit dem gleichen Zeitraum des Vorjahres sank die Zahl der Arbeitsunfähigkeitsmeldungen um durchschnittlich 12.000 pro Monat. Noch deutlicher ist der Unterschied im Vergleich zum Jahr 2024, also dem Zeitraum vor der Einführung der Gesetzesänderungen. Im Durchschnitt seien laut Tomáš die Krankmeldungen im Vergleich zu 2024 monatlich um 23.000 zurückgegangen. Der Arbeitsminister hob auch den allmählichen Rückgang des Anteils der Krankenmeldungen an der Gesamtzahl der bei der Sozialversicherung registrierten Versicherten hervor. Während dieser Prozentsatz im Jahr 2024, also noch vor den Gesetzesänderungen, bei 3,7% gelegen sei, habe man ihn im Jahr 2025 bereits auf etwa 3,3% gesenkt. Im ersten Halbjahr 2026 liege man zum ersten Mal in der Geschichte unter 3%. Die Veränderungen wirken sich laut Tomáš positiv auf die öffentlichen Finanzen aus. Ein Vergleich der ersten Halbjahre 2025 und 2026 zeigt Einsparungen in Höhe von 72 Millionen Euro. Im Vergleich zum Jahr 2024 belaufen sich die Einsparungen auf 144 Millionen Euro, so der Minister. Er fügte hinzu:
2: Šetrí štát na tom, že nevypláca nemocenské, následne šetrí štát na tom, že ľudia nastúpia do práce.
1: Der Staat spart dadurch, dass er kein Krankengeld auszahlt und spart ausschließlich dadurch, dass die Menschen zur Arbeit gehen, Sozial- und Krankenversicherungsbeiträge abführen und Steuern zahlen. Das ist der positive Effekt auf die öffentlichen Finanzen. Wenn wir in diesem Tempo weitermachen, werden wir dem Staat im Jahr 2026 im Vergleich zu 2024 fast 300 Millionen Euro einsparen. Laut Tomáš ist auch der Informationsaustausch zwischen Systemen und Institutionen wichtig. Daher werde daran gearbeitet, dass sowohl die Gutachter der Arbeitsbehörde als auch Mitarbeiter der Sozialversicherung Zugriff auf die sogenannte elektronische Mitarbeiterkarte namens E-Zdravie, E-Gesundheit haben. In diesem Zusammenhang erklärte der Generaldirektor der slowakischen Sozialversicherung Michal Tariška.
3: Dokázali sme urobiť, pripraviť a dať do praxe, ako povedal pán minister, legislatívne zmeny.
1: Wir haben es geschafft, Gesetzesänderungen vorzubereiten und, wie der Herr Minister bereits sagte, in die Praxis umzusetzen. Wir haben es geschafft, unsere Ärzte, unsere Gutachterärzte in das E-Zdravie-System zu integrieren. Was äußerst wichtig ist, das sagte zum Abschluss auch der Herr Minister, ist, Sozial- und Gesundheitsdaten miteinander zu verknüpfen. Einfach ausgedrückt, es ist nötig, dass unsere Ärzte E-Zdravie als zentrale Informationsquelle betrachten, damit wir so schnell wie möglich auf Papierberichte, auf Arztbriefe, auf Papier verzichten können.
4: Guten Tag, liebe Hörerinnen und Hörer. Und nun geht es weiter mit dem Magazinteil unserer Sendung Die Slowakei hautnah. An den Reglern sitzt heute Tonmeister Nikita Chramischew und am Mikrofon begrüßt sie Kerstin Jakubík. Wie funktioniert eigentlich unser Gehirn und wie beeinflusst es unser tägliches Handeln, zum Beispiel in solchen Bereichen wie Wohltätigkeit? Auch diesen Themen wollen wir uns diesmal in unserer Sendung widmen. Zu unserem Programm wünschen wir Ihnen angenehme Unterhaltung.

0: Das menschliche Gehirn besteht aus etwa 85 bis 100 Milliarden Neuronen, von denen jedes einzelne mit etwa 1000 bis 10.000 anderen Neuronen kommuniziert. Dies geschieht über die Synapsen, wobei jede Nervenzelle mit etwa 7.000 bis 10.000 solcher Synapsen ausgestattet ist. In einem menschlichen Gehirn gibt es also bis zu einer Billiarde synaptischer Verbindungen. Wenn man die Hirnsignale in akustische Signale umwandelt, klingt das in etwa so. Kein Wunder also, dass uns davon manchmal der Kopf schwirrt. Doch was da alles genau vor sich geht, weiß man trotz umfangreicher Forschungen auch heute noch nicht so ganz genau. Auch deshalb hat sich der slowakische Neurowissenschaftler Tomáš Hromadka entschieden, genauer zu erforschen, was in unseren Köpfen vor sich geht.
1: Also nachdem ich die Sekundarschule abgeschlossen und mein Hochschulstudium begonnen hatte, faszinierte mich die Frage nach dem Bewusstsein. Das heißt, auf welche Weise das Gehirn zu dem Bewusstsein gelangt, was wir sind, dass wir anders als andere Menschen sind und dass wir uns unser selbst bewusst sind. Und so kam ich zu dem Schluss, dass es sehr interessant wäre, sich damit zu befassen, wie das Gehirn das alles genau macht.
0: Und so studierte Tomáš Hromadka nicht nur Medizin, sondern auch Psychologie und Informatik und machte seinen Doktor in Neurobiologie an der Watson School for Biological Science in New York. Aus dieser Sicht scheint so ein Gehirn also eine ziemlich komplexe Sache zu sein.
1: Es ist tatsächlich ein komplexes Problem, das wohl komplexeste Problem, das wir kennen. Und ich habe mich entschlossen, es von Grund auf zu untersuchen. Deshalb habe ich mich darauf konzentriert, zu erforschen, wie das Gehirn aussieht, wie es arbeitet und welche Schäden ihm drohen. Gleichzeitig stellte ich mir die Frage, wie so ein Gehirn und seine Funktion mithilfe von Mathematik und Informatik erklärt und modelliert werden könnte. Und ich wollte die Funktionsweise unseres Gehirns auch aus psychologischer Sicht erkunden.
0: In den USA hatte er die Möglichkeit, seine Forschungen in einer hochspezialisierten, weltweit renommierten Umgebung zu betreiben. Gegenwärtig arbeitet er nun beim Institut für Neuroimmunologie der Slowakischen Akademie der Wissenschaften. Auf die Frage, ob er die Rückkehr in die Slowakei aus heutiger Sicht als richtigen Schritt bezeichnet, sagt Hromadka:
1: Jetzt, aktuell betrachtet, war es wohl ein guter Schritt, denn wenn ich mir ansehe, was gerade in den USA geschieht, dann ist das wirklich nicht gerade ideal für die Forschung und das Universitätsklima. Als ich damals zurückgekehrt bin, war das wohl nicht gerade der beste Schritt. Also aus fachlicher Sicht war das sicher nicht die ideale Lösung. Aber heute ist die Situation schon wieder eine ganz andere.
0: Für die Slowakei war es auf jeden Fall ein guter Schritt, denn immer noch wandern nicht nur gute Wissenschaftler ins Ausland ab. Dabei braucht das Land die Forschung, wenn es nicht nur Werkzeughalle der Industrie sein will. Gerade die Slowakische Akademie der Wissenschaften zeigt durch ihre Ergebnisse, wie auch durch ihre Einbindung in internationale Projekte, dass sie durchaus über Forschungspotenzial verfügt. So auch das Institut für Neuroimmunologie.
1: Unser Institut, also nicht ich konkret, sondern meine Kollegen, befassen sich zum Beispiel mit der Alzheimer-Krankheit und weiteren damit verwandten Hirnerkrankungen. Sie versuchen, Verfahren zu entwickeln, um diese Erkrankung beim Menschen besser zu diagnostizieren, beziehungsweise solche Erkrankungen mithilfe immunologischer Mechanismen zu heilen. Das heißt zum Beispiel durch die Entwicklung von Impfstoffen sowie durch die Entwicklung von Antikörpern gegen spezifische Proteine im Gehirn.
0: Gerade Impfstoffe, aber auch viele andere Bereiche der Wissenschaft sind allerdings aktuell großem Misstrauen seitens der Bevölkerung ausgesetzt. Die sozialen Netzwerke stecken voller selbsternannter Experten und sachliche Argumente scheinen nicht mehr auszureichen. Das führt nicht nur zu Spekulationen, Falschinformationen und Konspirationen, sondern kann im Falle der Medizin sogar lebensbedrohlich sein. Tomáš Hromadka will dieser Entwicklung mit Wissen begegnen.
1: Die Popularisierung der Wissenschaft ist extrem wichtig. Es zeigt sich nämlich, dass immer wieder erklärt werden muss, warum Dinge, die eindeutig funktionieren, nützlich sind. Teilweise kann das auch deshalb so sein, weil die Wissenschaft und einige wissenschaftliche Ergebnisse Opfer ihres eigenen Erfolgs geworden sind. Das heißt, dass wir uns schon so sehr daran gewöhnt haben, dass diese Dinge funktionieren, dass es uns einfach nicht mehr wichtig erscheint, darüber nachzudenken, warum sie funktionieren. Auch deshalb freue ich mich immer sehr, wenn ich mich vor ein Publikum stellen und versuchen kann zu erklären, was meiner Meinung nach an der Wissenschaft so wichtig ist und warum die Wissenschaft ein Teil des Alltags sein sollte.
0: Und so präsentiert er Grundlagenwissen über das Gehirn in anschaulichen Vorträgen, in denen er das Publikum verständlich, witzig und interaktiv durch die faszinierende Welt der Neurowissenschaften führt und auch vor Debatten nicht zurückschreckt. Dabei zielt er vor allem auf eines ab.
2: Zvedavosť. Najdôležitejšie v ľuďoch prebudiť zvedavosť, nie že prebudiť znovu.
1: Neugier. Am wichtigsten ist es, den Menschen Neugier zu wecken. Eigentlich nicht, sie zu erwecken, sondern sie wieder zu erwecken. Denn jeder von uns war doch irgendwann neugierig darauf zu erkunden, wie Dinge funktionieren. Und solange die Menschen immer noch neugierig sind und wissen wollen, wie Dinge funktionieren und was um sie herum geschieht, ist meiner Meinung nach die Aufgabe der Popularisierung erfüllt.
0: In seinem Vortrag betont Hromadka immer wieder, dass die Neurowissenschaft bei der Erforschung der Funktionsweise des menschlichen Gehirns trotz umfangreicher Forschungen und enormer Datenmengen, die dabei zusammengetragen wurden, immer noch relativ am Anfang steht. Ein Grund dafür ist auch, dass zwar umfangreiche Informationen zum Aufbau des Gehirns, den unterschiedlichen Nervenzellen und zur Synapsenaktivität existieren, aber diese nach wie vor nicht ausreichend analysiert wurden. Da drängt sich natürlich die Frage auf, ob die allgegenwärtige KI da nicht helfen könnte.
1: Bei vielen Dingen ist künstliche Intelligenz ein verhältnismäßig guter Ersatz für das, was wir machen. Also um genau zu sein, sind es einige Prozesse der künstlichen Intelligenz, denn KI ist ja ein sehr breiter Begriff. Doch andererseits kann sie sehr viele Dinge, die das Gehirn macht, eben nicht ersetzen. Und es ist fraglich, ob sie das irgendwann in absehbarer Zeit erreichen kann. Das ist die große Frage. Trotzdem schließt die Tatsache, dass KI etwas nicht vollständig ersetzen kann, nicht aus, dass die künstliche Intelligenz viele nützliche Dinge tun kann. Wir können die KI zum Beispiel bei der Datenanalyse nutzen und für eine Untersuchung dessen, was wir tun. Dafür eignet sie sich wirklich ausgezeichnet, und zwar schon jetzt.
0: Tomáš Hromadka ist neben seiner wissenschaftlichen Arbeit aktuell auch stellvertretender Vorsitzender der Slowakischen Akademie der Wissenschaften für Wissenschaft und Forschung. So kann er die Popularisierung der Wissenschaft auch über sein Institut hinaus durchsetzen und hat da auch viele Pläne.
1: Das haben wir sicher. Die Popularisierung der Wissenschaft fällt hier an der Akademie nicht direkt in meinen Aufgabenbereich. Dafür sind andere Leute zuständig. Aber ich beteilige mich immer gern an diesen Aktivitäten. Meine Hauptaufgabe, der ich mich widme, ist es, dazu beizutragen, dass die Wissenschaft und die Wissenschaftler wirklich danach bewertet werden, wie gut sie ihre Arbeit machen. Und nicht danach, wie viel Arbeit sie leisten, sondern wie gut sie machen. Das war bisher nicht so und deshalb wollen wir das jetzt ändern.
0: Das ist sicher kein leichtes Unterfangen.
1: Es gibt da kein größeres Problem. Wichtig ist vor allem, genügend Menschen davon zu überzeugen, dass das der richtige Weg ist. Das ist genau wie bei der Popularisierung der Wissenschaft. Erklären, erklären und nochmals erklären. Man muss die richtigen Argumente verwenden und zeigen, dass das, was wir planen, richtig ist.
0: Die Neurowissenschaft hat in den letzten Jahrzehnten gewaltige Fortschritte gemacht und Dinge, die in den 60er Jahren des vergangenen Jahrhunderts in Science-Fiction-Filmen zum Staunen brachten, sind heute möglich. Es gibt bereits Elektroden, die bestimmte Hirnregionen stimulieren oder Reize weiterleiten und so bei verschiedenen Erkrankungen helfen können. Andererseits ist es unglaublich kompliziert bis unmöglich, über derartige Elektroden ein bestimmtes Verhalten auszulösen. Wer das weiß, kann über einige Verschwörungstheorien nur müde lächeln. Auch deshalb hält es der Neurowissenschaftler Tomasz Hromadka für wichtig, wissenschaftliche Erkenntnisse unter die Menschen zu bringen.
1: Nicht nur in der Slowakei, sondern in vielen Ländern sprechen die Menschen oft davon, dass es da eine Art inselnpositive Deviation gibt. Das heißt, es gibt Gruppen von Menschen, die ausgezeichnete Arbeit leisten. Und so ist es auch. Es gibt sie wirklich. Viel besser wäre es allerdings, wenn wir einen Ozean solcher Menschen hätten und darin nur vereinzelte Inseln von Beschränktheit. Und unser Ziel ist es eben, die Inseln positiver Deviation zu Kontinenten positiver Deviation auszuweiten.
3: Unter der Lupe.
0: Wohltätigkeit ist ständig in aller Munde, besonders in der Vorweihnachtszeit, obwohl sie eigentlich das ganze Jahr über aktuell sein sollte. Was man sich unter Wohltätigkeit vorstellen kann, weiß sicher jeder. Doch warum sind Menschen wohltätig und warum sind es manche Menschen nicht? Was beeinflusst den Hang oder Drang zur Wohltätigkeit und ist sie überhaupt gut für unsere Gesellschaft? Mit diesen und ähnlichen Fragen befasst sich der Wissenschaftler Matej Lorko.

0: Matteo Lorca befasst sich schon seit längerer Zeit mit Verhaltensforschung, lehrt an der Fakultät für Volkswirtschaft an der Wirtschaftsuni in Bratislava und widmet sich zudem im Institut für experimentelle Psychologie der Slowakischen Akademie der Wissenschaften unter anderem dem Markt für Freiwilligenarbeit und Wohltätigkeit, der Erfüllung der Steuerpflichten, aber auch der Bekämpfung von Falschmeldungen. Uns erklärte Matteo Lorca im Interview, wie man Wohltätigkeit und das wohltätige Verhalten der Menschen überhaupt wissenschaftlich untersuchen kann.
1: Also Wohltätigkeit kann man auf unterschiedliche Weise untersuchen. Eine dieser Möglichkeiten besteht darin, sich die Daten von gemeinnützigen Organisationen anzusehen und zu schauen, wer etwas gespendet hat und wer nicht und wann jemand gespendet hat. Diese Daten sind zwar okay, doch dort fehlen die prosozialen Entscheidungen, die nicht getroffen wurden. Wir wissen also nicht, wer etwas hätte spenden können, es aber nicht getan hat. Genau aus diesem Grund erforschen wir die Wohltätigkeit im Labor durch Experimente. Einfach ausgedrückt, geben wir den Teilnehmern unserer Untersuchungen Geld oder wir lassen sie zuerst Geld verdienen und dann geben wir ihnen die Gelegenheit, etwas von diesem Geld für einen guten Zweck zu spenden. Dabei schauen wir uns an, ob sich die Spendenbereitschaft in verschiedenen Situationen, die wir bei diesen Experimenten hervorrufen, ändert.
0: Auf diese Weise sind Matteo Lorca und sein Team in der Lage, die Motive für dieses Verhalten aufzudecken, also nicht nur, ob ein Mensch geholfen hat, sondern auch, warum er es tut. Das könnte beispielsweise für gemeinnützige Organisationen wichtig sein, die bei ihrer Tätigkeit gerade auf diese Spendenbereitschaft angewiesen sind. Doch was motiviert einen Wissenschaftler, sich gerade mit diesem Bereich des menschlichen Verhaltens tiefgehender zu befassen?
1: Ich untersuche das deshalb, weil es für mich ein faszinierendes Phänomen darstellt. Im Grunde bin ich Wirtschaftswissenschaftler und in der Wirtschaft arbeiten wir mit einigen Annahmen dazu, wie der Mensch ist. Sehr vereinfacht geht man davon aus, dass der Mensch versucht, seine Entscheidungen so zu treffen, damit sie für ihn selbst gut sind. Das bedeutet, dass er sehr rational ist, sehr egoistisch, dass er voll informiert ist und so weiter. Aber oftmals sehen wir, dass die Leute gar nicht so reagieren. Oftmals sehen wir, dass sie bereit sind, anderen zu helfen. Es handelt sich also um ein faszinierendes Problem, auch auf individuellem Niveau. Also warum die Leute das machen und wozu das gut ist.
0: Gleichzeitig ist diese Problematik für Lorca auch aus marktwirtschaftlicher Sicht interessant. Bei klassischen Marktbedingungen richten sich Entscheidungen und Transaktionen nach Angebot und Nachfrage, wobei der Preis als Koordinationsmechanismus dient und Angebot und Nachfrage beeinflusst. Auf dem altruistischen Markt jedoch gibt es keinen Preis. Alles wird gratis getan. Dadurch versagt hier die klassische Wirtschaftsanalyse. Aus diesem Grund mussten sich die Wissenschaftler ein anderes Modell suchen, um das Phänomen Wohltätigkeit zu untersuchen. Wir wollen wissen, was das Team um Matteo Lorca dabei herausgefunden hat.
1: Wir fokussieren uns auf zwei Linien. Bei der ersten geht es um die individuelle Entscheidungsfindung. Also wer spendet, wer nicht und warum. Die Wirtschaft und die Psychologie unterscheiden dabei zwei grundlegende Motive, warum ein Mensch Geld oder Zeit spendet. Das erste ist das altruistische Motiv, was bedeutet, dass der Mensch eine uneigennützige Freude darüber empfindet, dass es jemandem besser geht. Das zweite ist das sogenannte Warm-Glow-Motiv, was sich auf den Spender selbst richtet. Das heißt, ich helfe, weil ich dadurch das gute Gefühl habe, selbst ein guter Mensch zu sein. Bei der Entscheidungsfindung können wir das daran erkennen, ob es für die Spender wichtig ist, wer Quelle der Hilfe ist. Einem Altruisten, der will, dass jemand Hilfe bekommt, ist es egal, wer diese Hilfe gewährt. Wenn sie jemand anderes liefert, ist der Altruist zufrieden.
0: Beim Warm Glow Spender ist das etwas anders, denn er will selbst derjenige sein, der hilft.

0: Але Verhalten der Menschen kaum manipulieren kann.
1: Potom robíme druhú líniu experimentov, ktorej sa
2: podľa... Dann verfolgen wir noch eine zweite Linie von Experimenten, bei der wir uns die Koordinierung freiwilliger näher anschauen. Hier geht es darum, wie wir uns entscheiden, ob wir an dieser Stelle helfen oder an einer anderen. Dabei testen wir verschiedene Mechanismen, die die Verteilung der freiwilligen Arbeit verbessern sollen. Dabei haben wir herausgefunden, dass Signale zum Angebot sehr gut funktionieren. Umgekehrt funktionieren Signale zur Nachfrage eher weniger. Wenn wir beispielsweise sagen, dort muss geholfen werden, dann kommen meist zu viele Leute, die dann anderswo fehlen. Wenn wir dagegen sagen, hier helfen so viele Leute und dort fehlen welche, kann der Freiwillige besser entscheiden, wo seine Hilfe am nützlichsten ist.
0: Weiter hatte sich bei den Experimenten gezeigt, dass sich Freiwillige nicht von ihrem Wohltätigkeitsbestreben abbringen lassen, wenn man ihnen sagt, dass ihre Hilfe an anderer Stelle nützlicher wäre und man sie so auf andere Tätigkeiten umlenkt. Wenn jemand wirklich helfen will, dann tut er es auch dort, wo es vielleicht anfangs nicht seine Absicht war. Und auch weitere Zusammenhänge deckte Matilorko bei seinen Experimenten auf, die mehr Einblick in unser Wohltätigkeitsverhalten geben. Bleibt aber noch eine große Frage, die sich der Forscher im Rahmen seiner Projekte immer wieder gestellt hat. Ist Wohltätigkeit an sich gut für die Gesellschaft?
1: Vo všeobecnosti je prosoziálne správanie úplne základ fungujúcej spoločnosti.
2: Im Allgemeinen ist ein prosoziales Verhalten die absolute Grundlage einer funktionierenden Gesellschaft. Wir sehen, dass Gesellschaften, die in der Lage sind, sich zu helfen und zu kooperieren, immer besser vorankommen als solche, die nicht zusammenarbeiten. Wenn wir uns nicht helfen und kein prosoziales Verhalten an den Tag legen würden, würden die öffentlichen Güter völlig zusammenbrechen. Eine saubere Umwelt, die öffentliche Sicherheit, die öffentliche Gesundheit und so weiter. Dadurch wären wir als Gesellschaft deutlich ärmer, weniger stabil und langfristig nicht haltbar. Ohne prosoziales Verhalten könnten wir einfach nicht existieren.
0: Wohltätigkeit ist also nicht nur eine Tugend, die etwa für ein positives Image sorgen kann, sondern etwas, das unsere Gesellschaft besser macht. Nicht nur für die Bedürftigen, sondern für alle Menschen, auch für uns selbst. Also seien Sie doch mal wieder wohltätig. Es wird Ihnen sicher gut tun. Und damit sind wir auch schon am Ende unserer Sendung angelangt. Tonmeister Nikita Hramischew und Redakteurin Kerstin Jakubik verabschieden sich von Ihnen und wünschen noch einen schönen Tag. Auf Wiederhören, do počutia.

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1: Guten Tag, mit den Nachrichten von Jakob Horsch meldet sich Sofia Miklovic.
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1: Slowakei bietet Spanien Hilfe bei der Grenzsicherung an. Slowakische Feuerwehrleute kehren von Einsatz in Frankreich zurück. Haushaltsdefizit um fast ein Fünftel reduziert. Entweder die Außengrenzen der Europäischen Union werden gesichert oder es kommt wieder zu Kontrollen, Staus und Wartezeiten. Dies erklärte der slowakische Innenminister Matúš Šutaj-Eštok nach einer Sondersitzung auf EU-Ebene zur Lage in der spanischen Exklave Ceuta. Seinen Angaben zufolge drückte er Spanien seine Solidarität aus und bot dem Land slowakische Polizeikräfte sowie Ausrüstung zum Schutz der Grenze an. Mehr als 20 EU-Mitgliedstaaten, darunter auch die Slowakei, hatten die Einberufung einer Sitzung per Videokonferenz beantragt. Šutaj-Eštok erklärte, er habe seinen Amtskollegen den Standpunkt der Slowakei sowie konkrete Vorschläge zur Lösung des Problems der illegalen Migration dargelegt. Spanien reagiere laut dem Minister auf eine Weise, die die Slowakei seit langem befürworte. Mit dem Einsatz von Polizei und Militär zur konsequenten Grenzsicherung sowie der Rücksendung von Migranten nach Marokko. Nach einem 10-tägigen Einsatz sind am Dienstag Angehörige der slowakischen Feuerwehr aus Frankreich zurückgekehrt. Dort halfen die Einsatzkräfte bei der Bekämpfung großflächiger Waldbrände. Das 7-köpfige Team absolvierte mit einem Black Hawk-Hubschrauber Dutzende Flugstunden und führte 252 Wasserabwürfe durch. Die slowakischen Einsatzkräfte waren gemeinsam mit ihren tschechischen Kollegen zunächst bei der Bekämpfung von Waldbränden im Departement Gironde im Westen Frankreichs im Einsatz und begaben sich anschließend in das Departement Var im Südosten. Wie der slowakische Feuerwehr- und Rettungsverband mitteilte, funktionierte die Zusammenarbeit zwischen allen Teams problemlos. Solche gemeinsamen Einsätze bestätigen die Bedeutung der internationalen Zusammenarbeit bei der Bewältigung großflächiger Notfälle. Der slowakische Staatshaushalt wies Ende Juli 2026 ein Defizit in Höhe von rund 3 Milliarden Euro auf. Damit verbesserte sich die Haushaltslage im Vergleich zum Vorjahreszeitraum um 673 Millionen Euro, was etwa 18,5% entspricht. Dies teilte das Finanzministerium der Slowakischen Republik am Dienstag mit. Auch bei den Steuereinnahmen konnte das Finanzministerium positive Zahlen vorlegen. So belief sich der Anstieg der Steuereinnahmen gegenüber dem Vorjahr auf 844,1 Millionen Euro, was 7,1% entspricht. Außerdem stiegen im Vergleich zum Vorjahrzeitraum die Einnahmen des Staatshaushalts um 1,7 Milliarden Euro auf rund 15,2 Milliarden Euro. Zur positiven Entwicklung der Steuereinnahmen trug auch die umstrittene Finanztransaktionssteuer bei. Bei ihr verzeichnete man im Juli einen Anstieg um 155,8 Millionen Euro gegenüber dem Vorjahr. Die Nachrichten entstammen Meldungen der slowakischen Presseagentur TASR.
0: Tagesthema.
1: Im Vergleich mit dem gleichen Zeitraum des Vorjahres sank die Zahl der Arbeitsunfähigkeitsmeldungen um durchschnittlich 12.000 pro Monat. Noch deutlicher ist der Unterschied im Vergleich zum Jahr 2024, also dem Zeitraum vor der Einführung der Gesetzesänderungen. Im Durchschnitt seien laut Tomasz die Krankmeldungen im Vergleich zu 2024 monatlich um 23.000 zurückgegangen. Der Arbeitsminister hob auch den allmählichen Rückgang des Anteils der Krankenmeldungen an der Gesamtzahl der bei der Sozialversicherung registrierten Versicherten hervor. Während dieser Prozentsatz im Jahr 2024, also noch vor den Gesetzesänderungen, bei 3,7% gelegen sei, habe man ihn im Jahr 2025 bereits auf etwa 3,3% gesenkt. Im ersten Halbjahr 2026 liege man zum ersten Mal in der Geschichte unter 3%. Die Veränderungen wirken sich laut Tomasz positiv auf die öffentlichen Finanzen aus. Ein Vergleich der ersten Halbjahre 2025 und 2026 zeigt Einsparungen in Höhe von 72 Millionen Euro. Im Vergleich zum Jahr 2024 belaufen sich die Einsparungen auf 144 Millionen Euro, so der Minister. Er fügte hinzu:
2: Schetri Staat na tom, že nevypláca nemocenské, následne šetrí štát na tom, že ľudia nastúpia do práce.
1: Der Staat spart dadurch, dass kein Krankengeld auszahlt und spart ausschließlich dadurch, dass die Menschen zur Arbeit gehen, Sozial- und Krankenversicherungsbeiträge abführen und Steuern zahlen. Das ist der positive Effekt auf die öffentlichen Finanzen. Wenn wir in diesem Tempo weitermachen, werden wir dem Staat im Jahr 2026 im Vergleich zu 2024 fast 300 Millionen Euro einsparen. Laut Tomasz ist auch der Informationsaustausch zwischen Systemen und Institutionen wichtig. Daher werde daran gearbeitet, dass sowohl die Gutachter der Arbeitsbehörde als auch Mitarbeiter der Sozialversicherung Zugriff auf die sogenannte elektronische Mitarbeiterkarte namens E-Zdravie, E-Gesundheit haben. In diesem Zusammenhang erklärte der Generaldirektor der slowakischen Sozialversicherung Michal Tariška.
3: Dokázali sme urobiť, pripraviť a dať do praxe, ako povedal pán minister, legislatívne zmeny.
1: Wir haben es geschafft, Gesetzesänderungen vorzubereiten und, wie der Herr Minister bereits sagte, in die Praxis umzusetzen. Wir haben es geschafft, unsere Ärzte, unsere Gutachterärzte in das E-Zdravie-System zu integrieren. Was äußerst wichtig ist, das sagte zum Abschluss auch der Herr Minister, ist, Sozial- und Gesundheitsdaten miteinander zu verknüpfen. Einfach ausgedrückt, es ist nötig, dass unsere Ärzte E-Zdravie als zentrale Informationsquelle betrachten, damit wir so schnell wie möglich auf Papierberichte, auf Arztbriefe, auf Papier verzichten können.
4: Guten Tag, liebe Hörerinnen und Hörer. Und nun geht es weiter mit dem Magazinteil unserer Sendung Die Slowakei hautnah. An den Reglern sitzt heute Tonmeister Nikita Chramischew und am Mikrofon begrüßt sie Kerstin Jakubik. Wie funktioniert eigentlich unser Gehirn und wie beeinflusst es unser tägliches Handeln? Zum Beispiel in solchen Bereichen wie Wohltätigkeit. Auch diesen Themen wollen wir uns diesmal in unserer Sendung widmen. Zu unserem Programm wünschen wir Ihnen angenehme Unterhaltung.

0: Das menschliche Gehirn besteht aus etwa 85 bis 100 Milliarden Neuronen, von denen jedes einzelne mit etwa 1000 bis 10.000 anderen Neuronen kommuniziert. Dies geschieht über die Synapsen, wobei jede Nervenzelle mit etwa 7.000 bis 10.000 solcher Synapsen ausgestattet ist. In einem menschlichen Gehirn gibt es also bis zu einer Billiarde synaptischer Verbindungen. Wenn man die Hirnsignale in akustische Signale umwandelt, klingt das in etwa so. Kein Wunder also, dass uns davon manchmal der Kopf schwirrt. Doch was da alles genau vor sich geht, weiß man trotz umfangreicher Forschungen auch heute noch nicht so ganz genau. Auch deshalb hat sich der slowakische Neurowissenschaftler Tomáš Hromadka entschieden, genauer zu erforschen, was in unseren Köpfen vor sich geht.
1: Also nachdem ich die Sekundarschule abgeschlossen und mein Hochschulstudium begonnen hatte, faszinierte mich die Frage nach dem Bewusstsein. Das heißt, auf welche Weise das Gehirn zu dem Bewusstsein gelangt, was wir sind, dass wir anders als andere Menschen sind und dass wir uns unserer selbst bewusst sind. Und so kam ich zu dem Schluss, dass es sehr interessant wäre, sich damit zu befassen, wie das Gehirn das alles genau macht.
0: Und so studierte Tomáš Hromadka nicht nur Medizin, sondern auch Psychologie und Informatik und machte seinen Doktor in Neurobiologie an der Watson School for Biological Science in New York. Aus dieser Sicht scheint so ein Gehirn also eine ziemlich komplexe Sache zu sein.
1: Es ist tatsächlich ein komplexes Problem, das wohl komplexeste Problem, das wir kennen. Und ich habe mich entschlossen, es von Grund auf zu untersuchen. Deshalb habe ich mich darauf konzentriert, zu erforschen, wie das Gehirn aussieht, wie es arbeitet und welche Schäden ihm drohen. Gleichzeitig stellte ich mir die Frage, wieso ein Gehirn und seine Funktion mit Hilfe von Mathematik und Informatik erklärt und modelliert werden könnte. Und ich wollte die Funktionsweise unseres Gehirns auch aus psychologischer Sicht erkunden.
0: In den USA hatte er die Möglichkeit, seine Forschungen in einer hochspezialisierten, weltweit renommierten Umgebung zu betreiben. Gegenwärtig arbeitet er nun beim Institut für Neuroimmunologie der Slowakischen Akademie der Wissenschaften. Auf die Frage, ob er die Rückkehr in die Slowakei aus heutiger Sicht als richtigen Schritt bezeichnet, sagt Hromadka:
1: Jetzt, aktuell betrachtet, war es wohl ein guter Schritt, denn wenn ich mir ansehe, was gerade in den USA geschieht, dann ist das wirklich nicht gerade ideal für die Forschung und das Universitätsklima. Als ich damals zurückgekehrt bin, war das wohl nicht gerade der beste Schritt. Also aus fachlicher Sicht war das sicher nicht die ideale Lösung. Aber heute ist die Situation schon wieder eine ganz andere.
0: Für die Slowakei war es auf jeden Fall ein guter Schritt, denn immer noch wandern nicht nur gute Wissenschaftler ins Ausland ab. Dabei braucht das Land die Forschung, wenn es nicht nur Werkzeughalle der Industrie sein will. Gerade die Slowakische Akademie der Wissenschaften zeigt durch ihre Ergebnisse, wie auch durch ihre Einbindung in internationale Projekte, dass sie durchaus über Forschungspotenzial verfügt. So auch das Institut für Neuroimmunologie.
1: Unser Institut, also nicht ich konkret, sondern meine Kollegen, befassen sich zum Beispiel mit der Alzheimer-Krankheit und weiteren damit verwandten Hirnerkrankungen. Sie versuchen, Verfahren zu entwickeln, um diese Erkrankung beim Menschen besser zu diagnostizieren, beziehungsweise solche Erkrankungen mit Hilfe immunologischer Mechanismen zu heilen. Das heißt zum Beispiel durch die Entwicklung von Impfstoffen sowie durch die Entwicklung von Antikörpern gegen spezifische Proteine im Gehirn.
0: Gerade Impfstoffe, aber auch viele andere Bereiche der Wissenschaft sind allerdings aktuell großem Misstrauen seitens der Bevölkerung ausgesetzt. Die sozialen Netzwerke stecken voller selbsternannter Experten und sachliche Argumente scheinen nicht mehr auszureichen. Das führt nicht nur zu Spekulationen, Falschinformationen und Konspirationen, sondern kann im Falle der Medizin sogar lebensbedrohlich sein. Tomáš Hromadka will dieser Entwicklung mit Wissen begegnen.
1: Die Popularisierung der Wissenschaft ist extrem wichtig. Es zeigt sich nämlich, dass immer wieder erklärt werden muss, warum Dinge, die eindeutig funktionieren, nützlich sind. Teilweise kann das auch deshalb so sein, weil die Wissenschaft und einige wissenschaftliche Ergebnisse Opfer ihres eigenen Erfolgs geworden sind. Das heißt, dass wir uns schon so sehr daran gewöhnt haben, dass diese Dinge funktionieren, dass es uns einfach nicht mehr wichtig erscheint, darüber nachzudenken, warum sie funktionieren. Auch deshalb freue ich mich immer sehr, wenn ich mich vor ein Publikum stellen und versuchen kann zu erklären, was meiner Meinung nach an der Wissenschaft so wichtig ist und warum die Wissenschaft ein Teil des Alltags sein sollte.
0: Und so präsentiert er Grundlagenwissen über das Gehirn in anschaulichen Vorträgen, in denen er das Publikum verständlich, witzig und interaktiv durch die faszinierende Welt der Neurowissenschaften führt und auch vor Debatten nicht zurückschreckt. Dabei zielt er vor allem auf eines ab.
2: Zvedavost.
1: Neugier. Am wichtigsten ist es, den Menschen Neugier zu wecken. Eigentlich nicht, sie zu erwecken, sondern sie wieder zu erwecken. Denn jeder von uns war doch irgendwann neugierig darauf zu erkunden, wie Dinge funktionieren. Und solange die Menschen immer noch neugierig sind und wissen wollen, wie Dinge funktionieren und was um sie herum geschieht, ist meiner Meinung nach die Aufgabe der Popularisierung erfüllt.
0: In seinem Vortrag betont Hromadka immer wieder, dass die Neurowissenschaft bei der Erforschung der Funktionsweise des menschlichen Gehirns trotz umfangreicher Forschungen und enormer Datenmengen, die dabei zusammengetragen wurden, immer noch relativ am Anfang steht. Ein Grund dafür ist auch, dass zwar umfangreiche Informationen zum Aufbau des Gehirns, den unterschiedlichen Nervenzellen und zur Synapsenaktivität existieren, aber diese nach wie vor nicht ausreichend analysiert wurden. Da drängt sich natürlich die Frage auf, ob die allgegenwärtige KI da nicht helfen könnte.
1: Bei vielen Dingen ist künstliche Intelligenz ein verhältnismäßig guter Ersatz für das, was wir machen. Also um genau zu sein, sind es einige Prozesse der künstlichen Intelligenz, denn KI ist ja ein sehr breiter Begriff. Doch andererseits kann sie sehr viele Dinge, die das Gehirn macht, eben nicht ersetzen. Und es ist fraglich, ob sie das irgendwann in absehbarer Zeit erreichen kann. Das ist die große Frage. Trotzdem schließt die Tatsache, dass KI etwas nicht vollständig ersetzen kann, nicht aus, dass die künstliche Intelligenz viele nützliche Dinge tun kann. Wir können die KI zum Beispiel bei der Datenanalyse nutzen und für eine Untersuchung dessen, was wir tun. Dafür eignet sie sich wirklich ausgezeichnet, und zwar schon jetzt.
0: Tomáš Hromadka ist neben seiner wissenschaftlichen Arbeit aktuell auch stellvertretender Vorsitzender der Slowakischen Akademie der Wissenschaften für Wissenschaft und Forschung. So kann er die Popularisierung der Wissenschaft auch über sein Institut hinaus durchsetzen und hat da auch viele Pläne.
1: Das haben wir sicher. Die Popularisierung der Wissenschaft fällt hier an der Akademie nicht direkt in meinen Aufgabenbereich. Dafür sind andere Leute zuständig. Aber ich beteilige mich immer gern an diesen Aktivitäten. Meine Hauptaufgabe, der ich mich widme, ist es, dazu beizutragen, dass die Wissenschaft und die Wissenschaftler wirklich danach bewertet werden, wie gut sie ihre Arbeit machen. Und nicht danach, wie viel Arbeit sie leisten, sondern wie gut sie machen. Das war bisher nicht so und deshalb wollen wir das jetzt ändern.
0: Das ist sicher kein leichtes Unterfangen.
1: Es gibt da kein größeres Problem. Wichtig ist vor allem, genügend Menschen davon zu überzeugen, dass das der richtige Weg ist. Das ist genau wie bei der Popularisierung der Wissenschaft. Erklären, erklären und nochmals erklären. Man muss die richtigen Argumente verwenden und zeigen, dass das, was wir planen, richtig ist.
0: Die Neurowissenschaft hat in den letzten Jahrzehnten gewaltige Fortschritte gemacht und Dinge, die in den 60er Jahren des vergangenen Jahrhunderts in Science-Fiction-Filmen zum Staunen brachten, sind heute möglich. Es gibt bereits Elektroden, die bestimmte Hirnregionen stimulieren oder Reize weiterleiten und so bei verschiedenen Erkrankungen helfen können. Andererseits ist es unglaublich kompliziert bis unmöglich, über derartige Elektroden ein bestimmtes Verhalten auszulösen. Wer das weiß, kann über einige Verschwörungstheorien nur müde lächeln. Auch deshalb hält es der Neurowissenschaftler Tomasz Hromadka für wichtig, wissenschaftliche Erkenntnisse unter die Menschen zu bringen.
1: Nicht nur in der Slowakei, sondern in vielen Ländern sprechen die Menschen oft davon, dass es da eine Art inselnpositive Deviation gibt. Das heißt, es gibt Gruppen von Menschen, die ausgezeichnete Arbeit leisten. Und so ist es auch. Es gibt sie wirklich. Viel besser wäre es allerdings, wenn wir einen Ozean solcher Menschen hätten und darin nur vereinzelte Inseln von Beschränktheit. Und unser Ziel ist es eben, die Inseln positiver Deviation zu Kontinenten positiver Deviation auszuweiten.
2: Unter der Lupe.
0: Wohltätigkeit ist ständig in aller Munde, besonders in der Vorweihnachtszeit, obwohl sie eigentlich das ganze Jahr über aktuell sein sollte. Was man sich unter Wohltätigkeit vorstellen kann, weiß sicher jeder. Doch warum sind Menschen wohltätig und warum sind es manche Menschen nicht? Was beeinflusst den Hang oder Drang zur Wohltätigkeit und ist sie überhaupt gut für unsere Gesellschaft? Mit diesen und ähnlichen Fragen befasst sich der Wissenschaftler Matej Lorko.

0: Matej Lorko befasst sich schon seit längerer Zeit mit Verhaltensforschung, lehrt an der Fakultät für Volkswirtschaft an der Wirtschaftsuni in Bratislava und widmet sich zudem im Institut für experimentelle Psychologie der Slowakischen Akademie der Wissenschaften unter anderem dem Markt für Freiwilligenarbeit und Wohltätigkeit, der Erfüllung der Steuerpflichten, aber auch der Bekämpfung von Falschmeldungen. Uns erklärte Matej Lorko im Interview, wie man Wohltätigkeit und das wohltätige Verhalten der Menschen überhaupt wissenschaftlich untersuchen kann.
1: Also Wohltätigkeit kann man auf unterschiedliche Weise untersuchen. Eine dieser Möglichkeiten besteht darin, sich die Daten von gemeinnützigen Organisationen anzusehen und zu schauen, wer etwas gespendet hat und wer nicht und wann jemand gespendet hat. Diese Daten sind zwar okay, doch dort fehlen die prosozialen Entscheidungen, die nicht getroffen wurden. Wir wissen also nicht, wer etwas hätte spenden können, es aber nicht getan hat. Genau aus diesem Grund erforschen wir die Wohltätigkeit im Labor durch Experimente. Einfach ausgedrückt, geben wir den Teilnehmern unserer Untersuchungen Geld oder wir lassen sie zuerst Geld verdienen und dann geben wir ihnen die Gelegenheit, etwas von diesem Geld für einen guten Zweck zu spenden. Dabei schauen wir uns an, ob sich die Spendenbereitschaft in verschiedenen Situationen, die wir bei diesen Experimenten hervorrufen, ändert.
0: Auf diese Weise sind Matej Lorko und sein Team in der Lage, die Motive für dieses Verhalten aufzudecken, also nicht nur, ob ein Mensch geholfen hat, sondern auch, warum er es tut. Das könnte beispielsweise für gemeinnützige Organisationen wichtig sein, die bei ihrer Tätigkeit gerade auf diese Spendenbereitschaft angewiesen sind. Doch was motiviert einen Wissenschaftler, sich gerade mit diesem Bereich des menschlichen Verhaltens tiefgehender zu befassen?
1: Ich untersuche das deshalb, weil es für mich ein faszinierendes Phänomen darstellt. Im Grunde bin ich Wirtschaftswissenschaftler und in der Wirtschaft arbeiten wir mit einigen Annahmen dazu, wie der Mensch ist. Sehr vereinfacht geht man davon aus, dass der Mensch versucht, seine Entscheidungen so zu treffen, damit sie für ihn selbst gut sind. Das bedeutet, dass er sehr rational ist, sehr egoistisch, dass er voll informiert ist und so weiter. Aber oftmals sehen wir, dass die Leute gar nicht so reagieren. Oftmals sehen wir, dass sie bereit sind, anderen zu helfen. Es handelt sich also um ein faszinierendes Problem, auch auf individuellem Niveau. Also warum die Leute das machen und wozu das gut ist.
0: Gleichzeitig ist diese Problematik für Lorko auch aus marktwirtschaftlicher Sicht interessant. Bei klassischen Marktbedingungen richten sich Entscheidungen und Transaktionen nach Angebot und Nachfrage, wobei der Preis als Koordinationsmechanismus dient und Angebot und Nachfrage beeinflusst. Auf dem altruistischen Markt jedoch gibt es keinen Preis. Alles wird gratis getan. Dadurch versagt hier die klassische Wirtschaftsanalyse. Aus diesem Grund mussten sich die Wissenschaftler ein anderes Modell suchen, um das Phänomen Wohltätigkeit zu untersuchen. Wir wollen wissen, was das Team um Matej Lorko dabei herausgefunden hat.
2: Zameriamy sa na dve také linie. Prvá z nich je individuálne rozhodovanie.
1: Wir fokussieren uns auf zwei Linien. Bei der ersten geht es um die individuelle Entscheidungsfindung. Also wer spendet, wer nicht und warum. Die Wirtschaft und die Psychologie unterscheiden dabei zwei grundlegende Motive, warum ein Mensch Geld oder Zeit spendet. Das erste ist das altruistische Motiv, was bedeutet, dass der Mensch eine uneigennützige Freude darüber empfindet, dass es jemandem besser geht. Das zweite ist das sogenannte Warm-Glow-Motiv, was sich auf den Spender selbst richtet. Das heißt, ich helfe, weil ich dadurch das gute Gefühl habe, selbst ein guter Mensch zu sein. Bei der Entscheidungsfindung können wir das daran erkennen, ob es für die Spender wichtig ist, wer Quelle der Hilfe ist. Einem Altruisten, der will, dass jemand Hilfe bekommt, ist es egal, wer diese Hilfe gewährt. Wenn sie jemand anderes liefert, ist der Altruist zufrieden.
0: Beim Warm Glow Spender ist das etwas anders, denn er will selbst derjenige sein, der hilft. Das steht für ihn im Vordergrund. Das war eins der Dinge, das Matej Lorko untersuchte, also die Neigung zu Altruismus und Wohltätigkeit. Dabei fand er heraus, dass diese ziemlich robust ist. Das bedeutet, dass sich so eine Neigung zur Wohltätigkeit nicht so einfach von der Umgebung oder vom Kontext beeinflussen lässt. Wenn also jemand spenden will, dann tut er es meistens auch. Und wenn nicht, dann tut er es nicht und lässt sich auch kaum zu etwas anderem bewegen. Für Lorca ist das ein sehr schönes Ergebnis, da es zeigt, dass man das prosoziale Verhalten der Menschen kaum manipulieren kann.
1: Dann verfolgen wir noch eine zweite Linie von Experimenten, bei der wir uns die Koordinierung freiwilliger Nähe anschauen. Hier geht es darum, wie wir uns entscheiden, ob wir an dieser Stelle helfen oder an einer anderen. Dabei testen wir verschiedene Mechanismen, die die Verteilung der freiwilligen Arbeit verbessern sollen. Dabei haben wir herausgefunden, dass Signale zum Angebot sehr gut funktionieren. Umgekehrt funktionieren Signale zur Nachfrage eher weniger. Wenn wir beispielsweise sagen, dort muss geholfen werden, dann kommen meist zu viele Leute, die dann anderswo fehlen. Wenn wir dagegen sagen, hier helfen so viele Leute und dort fehlen welche, kann der Freiwillige besser entscheiden, wo seine Hilfe am nützlichsten ist.
0: Weiter hatte sich bei den Experimenten gezeigt, dass sich Freiwillige nicht von ihrem Wohltätigkeitsbestreben abbringen lassen, wenn man ihnen sagt, dass ihre Hilfe an anderer Stelle nützlicher wäre und man sie so auf andere Tätigkeiten umlenkt. Wenn jemand wirklich helfen will, dann tut er es auch dort, wo es vielleicht anfangs nicht seine Absicht war. Und auch weitere Zusammenhänge deckte Matteo Lorca bei seinen Experimenten auf, die mehr Einblick in unser Wohltätigkeitsverhalten geben. Bleibt aber noch eine große Frage, die sich der Forscher im Rahmen seiner Projekte immer wieder gestellt hat. Ist Wohltätigkeit an sich gut für die Gesellschaft?
1: Im Allgemeinen ist ein prosoziales Verhalten die absolute Grundlage einer funktionierenden Gesellschaft.

Gesellschaft besser macht, nicht nur für die Bedürftigen, sondern für alle Menschen, auch für uns selbst. Also seien Sie doch mal wieder wohltätig, es wird Ihnen sicher gut tun. Und damit sind wir auch schon am Ende unserer Sendung angelangt. Tonmeister Nikita Chramischew und Redakteurin Kerstin Jakubik verabschieden sich von Ihnen und wünschen noch einen schönen Tag. Auf Wiederhören, do poczutia!

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1: Guten Tag, mit den Nachrichten von Jakob Horsch meldet sich Sofia Miklovic.
0: Nachrichten.
1: Slowakei bietet Spanien Hilfe bei der Grenzsicherung an. Slowakische Feuerwehrleute kehren von Einsatz in Frankreich zurück. Haushaltsdefizit um fast ein Fünftel reduziert. Entweder die Außengrenzen der Europäischen Union werden gesichert oder es kommt wieder zu Kontrollen, Staus und Wartezeiten. Dies erklärte der slowakische Innenminister Matúš Šutaj-Eštok nach einer Sondersitzung auf EU-Ebene zur Lage in der spanischen Exklave Ceuta. Seinen Angaben zufolge drückte er Spanien seine Solidarität aus und bot dem Land slowakische Polizeikräfte sowie Ausrüstung zum Schutz der Grenze an. Mehr als 20 EU-Mitgliedstaaten, darunter auch die Slowakei, hatten die Einberufung einer Sitzung per Videokonferenz beantragt. Šutaj-Eštok erklärte, er habe seinen Amtskollegen den Standpunkt der Slowakei sowie konkrete Vorschläge zur Lösung des Problems der illegalen Migration dargelegt. Spanien reagiere laut dem Minister auf eine Weise, die die Slowakei seit langem befürworte. Mit dem Einsatz von Polizei und Militär zur konsequenten Grenzsicherung sowie der Rücksendung von Migranten nach Marokko. Nach einem 10-tägigen Einsatz sind am Dienstag Angehörige der slowakischen Feuerwehr aus Frankreich zurückgekehrt. Dort halfen die Einsatzkräfte bei der Bekämpfung großflächiger Waldbrände. Das 7-köpfige Team absolvierte mit einem Black Hawk-Hubschrauber Dutzende Flugstunden und führte 252 Wasserabwürfe durch. Die slowakischen Einsatzkräfte waren gemeinsam mit ihren tschechischen Kollegen zunächst bei der Bekämpfung von Waldbränden im Departement Gironde im Westen Frankreichs im Einsatz und begaben sich anschließend in das Departement Var im Südosten. Wie der slowakische Feuerwehr- und Rettungsverband mitteilte, funktionierte die

0: Zusammenarbeit zwischen allen Teams problemlos. Solche gemeinsamen Einsätze bestätigen die Bedeutung der internationalen Zusammenarbeit bei der Bewältigung großflächiger Notfälle. Der slowakische Staatshaushalt wies Ende Juli 2026 ein Defizit in Höhe von rund 3 Milliarden Euro auf. Damit verbesserte sich die Haushaltslage im Vergleich zum Vorjahreszeitraum um 673 Millionen Euro, was etwa 18,5% entspricht. Dies teilte das Finanzministerium der Slowakischen Republik am Dienstag mit. Auch bei den Steuereinnahmen konnte das Finanzministerium positive Zahlen vorlegen. So belief sich der Anstieg der Steuereinnahmen gegenüber dem Vorjahr auf 844,1 Millionen Euro, was 7,1% entspricht. Außerdem stiegen im Vergleich zum Vorjahrzeitraum die Einnahmen des Staatshaushalts um 1,7 Milliarden Euro auf rund 15,2 Milliarden Euro. Zur positiven Entwicklung der Steuereinnahmen trug auch die umstrittene Finanztransaktionssteuer bei. Bei ihr verzeichnete man im Juli einen Anstieg um 155,8 Millionen Euro gegenüber dem Vorjahr. Die Nachrichten entstammen Meldungen der slowakischen Presseagentur TASR.
1: Tagesthema.
0: Im Vergleich mit dem gleichen Zeitraum des Vorjahres sank die Zahl der Arbeitsunfähigkeitsmeldungen um durchschnittlich 12.000 pro Monat. Noch deutlicher ist der Unterschied im Vergleich zum Jahr 2024, also dem Zeitraum vor der Einführung der Gesetzesänderungen. Im Durchschnitt seien laut Tomasz die Krankmeldungen im Vergleich zu 2024 monatlich um 23.000 zurückgegangen. Der Arbeitsminister hob auch den allmählichen Rückgang des Anteils der Krankenmeldungen an der Gesamtzahl der bei der Sozialversicherung registrierten Versicherten hervor. Während dieser Prozentsatz im Jahr 2024, also noch vor den Gesetzesänderungen, bei 3,7% gelegen sei, habe man ihn im Jahr 2025 bereits auf etwa 3,3% gesenkt. Im ersten Halbjahr 2026 liege man zum ersten Mal in der Geschichte unter 3%. Die Veränderungen wirken sich laut Tomasz positiv auf die öffentlichen Finanzen aus. Ein Vergleich der ersten Halbjahre 2025 und 2026 zeigt Einsparungen in Höhe von 72 Millionen Euro. Im Vergleich zum Jahr 2024 belaufen sich die Einsparungen auf 144 Millionen Euro, so der Minister. Er fügte hinzu:
2: Šetrí štát na tom, že nevypláca nemocenské, následne šetrí štát na tom, že ľudia nastúpia do práce.
0: Der Staat spart dadurch, dass er kein Krankengeld auszahlt und spart ausschließlich dadurch, dass die Menschen zur Arbeit gehen, Sozial- und Krankenversicherungsbeiträge abführen und Steuern zahlen. Das ist der positive Effekt auf die öffentlichen Finanzen. Wenn wir in diesem Tempo weitermachen, werden wir dem Staat im Jahr 2026 im Vergleich zu 2024 fast 300 Millionen Euro einsparen. Laut Tomasz ist auch der Informationsaustausch zwischen Systemen und Institutionen wichtig. Daher werde daran gearbeitet, dass sowohl die Gutachter der Arbeitsbehörde als auch Mitarbeiter der Sozialversicherung Zugriff auf die sogenannte elektronische Mitarbeiterkarte namens E-Zdravie, E-Gesundheit haben. In diesem Zusammenhang erklärte der Generaldirektor der slowakischen Sozialversicherung Michal Tariška.
3: Dokázali sme urobiť, pripraviť a dať do praxe, ako povedal pán minister, legislatívne zmeny.
0: Wir haben es geschafft, Gesetzesänderungen vorzubereiten und, wie der Herr Minister bereits sagte, in die Praxis umzusetzen. Wir haben es geschafft, unsere Ärzte, unsere Gutachterärzte in das E-Zdravie-System zu integrieren. Was äußerst wichtig ist, das sagte zum Abschluss auch der Herr Minister, ist, Sozial- und Gesundheitsdaten miteinander zu verknüpfen. Einfach ausgedrückt, es ist nötig, dass unsere Ärzte E-Zdravie als zentrale Informationsquelle betrachten, damit wir so schnell wie möglich auf Papierberichte, auf Arztbriefe, auf Papier verzichten können.
1: Guten Tag, liebe Hörerinnen und Hörer. Und nun geht es weiter mit dem Magazinteil unserer Sendung Die Slowakei hautnah. An den Reglern sitzt heute Tonmeister Nikita Chramischew und am Mikrofon begrüßt sie Kerstin Jakubik. Wie funktioniert eigentlich unser Gehirn und wie beeinflusst es unser tägliches Handeln, zum Beispiel in solchen Bereichen wie Wohltätigkeit? Auch diesen Themen wollen wir uns diesmal in unserer Sendung widmen. Zu unserem Programm wünschen wir Ihnen angenehme Unterhaltung.

0: Das menschliche Gehirn besteht aus etwa 85 bis 100 Milliarden Neuronen, von denen jedes einzelne mit etwa 1000 bis 10.000 anderen Neuronen kommuniziert. Dies geschieht über die Synapsen, wobei jede Nervenzelle mit etwa 7.000 bis 10.000 solcher Synapsen ausgestattet ist. In einem menschlichen Gehirn gibt es also bis zu einer Billiarde synaptischer Verbindungen. Wenn man die Hirnsignale in akustische Signale umwandelt, klingt das in etwa so. Kein Wunder also, dass uns davon manchmal der Kopf schwirrt. Doch was da alles genau vor sich geht, weiß man trotz umfangreicher Forschungen auch heute noch nicht so ganz genau. Auch deshalb hat sich der slowakische Neurowissenschaftler Tomáš Hromadka entschieden, genauer zu erforschen, was in unseren Köpfen vor sich geht.
1: Also nachdem ich die Sekundarschule abgeschlossen und mein Hochschulstudium begonnen hatte, faszinierte mich die Frage nach dem Bewusstsein. Das heißt, auf welche Weise das Gehirn zu dem Bewusstsein gelangt, was wir sind, dass wir anders als andere Menschen sind und dass wir uns unserer selbst bewusst sind. Und so kam ich zu dem Schluss, dass es sehr interessant wäre, sich damit zu befassen, wie das Gehirn das alles genau macht.
0: Und so studierte Tomáš Hromadka nicht nur Medizin, sondern auch Psychologie und Informatik und machte seinen Doktor in Neurobiologie an der Wharton School for Biological Science in New York. Aus dieser Sicht scheint so ein Gehirn also eine ziemlich komplexe Sache zu sein.
1: Es ist tatsächlich ein komplexes Problem, das wohl komplexeste Problem, das wir kennen. Und ich habe mich entschlossen, es von Grund auf zu untersuchen. Deshalb habe ich mich darauf konzentriert, zu erforschen, wie das Gehirn aussieht, wie es arbeitet und welche Schäden ihm drohen. Gleichzeitig stellte ich mir die Frage, wieso ein Gehirn und seine Funktion mit Hilfe von Mathematik und Informatik erklärt und modelliert werden könnte. Und ich wollte die Funktionsweise unseres Gehirns auch aus psychologischer Sicht erkunden.
0: In den USA hatte er die Möglichkeit, seine Forschungen in einer hochspezialisierten, weltweit renommierten Umgebung zu betreiben. Gegenwärtig arbeitet er nun beim Institut für Neuroimmunologie der Slowakischen Akademie der Wissenschaften. Auf die Frage, ob er die Rückkehr in die Slowakei aus heutiger Sicht als richtigen Schritt bezeichnet, sagt Hromadka:
1: Jetzt, aktuell betrachtet, war es wohl ein guter Schritt, denn wenn ich mir ansehe, was gerade in den USA geschieht, dann ist das wirklich nicht gerade ideal für die Forschung und das Universitätsklima. Als ich damals zurückgekehrt bin, war das wohl nicht gerade der beste Schritt. Also aus fachlicher Sicht war das sicher nicht die ideale Lösung. Aber heute ist die Situation schon wieder eine ganz andere.
0: Für die Slowakei war es auf jeden Fall ein guter Schritt, denn immer noch wandern nicht nur gute Wissenschaftler ins Ausland ab. Dabei braucht das Land die Forschung, wenn es nicht nur Werkzeughalle der Industrie sein will. Gerade die Slowakische Akademie der Wissenschaften zeigt durch ihre Ergebnisse, wie auch durch ihre Einbindung in internationale Projekte, dass sie durchaus über Forschungspotenzial verfügt. So auch das Institut für Neuroimmunologie.
1: Unser Institut, also nicht ich konkret, sondern meine Kollegen, befassen sich zum Beispiel mit der Alzheimer-Krankheit und weiteren damit verwandten Hirnerkrankungen. Sie versuchen, Verfahren zu entwickeln, um diese Erkrankung beim Menschen besser zu diagnostizieren, beziehungsweise solche Erkrankungen mit Hilfe immunologischer Mechanismen zu heilen. Das heißt, zum Beispiel durch die Entwicklung von Impfstoffen sowie durch die Entwicklung von Antikörpern gegen spezifische Proteine im Gehirn.
0: Gerade Impfstoffe, aber auch viele andere Bereiche der Wissenschaft sind allerdings aktuell großem Misstrauen seitens der Bevölkerung ausgesetzt. Die sozialen Netzwerke stecken voller selbsternannter Experten und sachliche Argumente scheinen nicht mehr auszureichen. Das führt nicht nur zu Spekulationen, Falschinformationen und Konspirationen, sondern kann im Falle der Medizin sogar lebensbedrohlich sein. Tomáš Hromadka will dieser Entwicklung mit Wissen begegnen.
1: Die Popularisierung der Wissenschaft ist extrem wichtig. Es zeigt sich nämlich, dass immer wieder erklärt werden muss, warum Dinge, die eindeutig funktionieren, nützlich sind. Teilweise kann das auch deshalb so sein, weil die Wissenschaft und einige wissenschaftliche Ergebnisse Opfer ihres eigenen Erfolgs geworden sind. Das heißt, dass wir uns schon so sehr daran gewöhnt haben, dass diese Dinge funktionieren, dass es uns einfach nicht mehr wichtig erscheint, darüber nachzudenken, warum sie funktionieren. Auch deshalb freue ich mich immer sehr, wenn ich mich vor ein Publikum stellen und versuchen kann zu erklären, was meiner Meinung nach an der Wissenschaft so wichtig ist und warum die Wissenschaft ein Teil des Alltags sein sollte.
0: Und so präsentiert er Grundlagenwissen über das Gehirn in anschaulichen Vorträgen, in denen er das Publikum verständlich, witzig und interaktiv durch die faszinierende Welt der Neurowissenschaften führt und auch vor Debatten nicht zurückschreckt. Dabei zielt er vor allem auf eines ab.
2: Zvedavost.
1: Neugier. Am wichtigsten ist es, den Menschen Neugier zu wecken. Eigentlich nicht, sie zu erwecken, sondern sie wieder zu erwecken. Denn jeder von uns war doch irgendwann neugierig darauf zu erkunden, wie Dinge funktionieren. Und solange die Menschen immer noch neugierig sind und wissen wollen, wie Dinge funktionieren und was um sie herum geschieht, ist meiner Meinung nach die Aufgabe der Popularisierung erfüllt.
0: In seinem Vortrag betont Hromadka immer wieder, dass die Neurowissenschaft bei der Erforschung der Funktionsweise des menschlichen Gehirns trotz umfangreicher Forschungen und enormer Datenmengen, die dabei zusammengetragen wurden, immer noch relativ am Anfang steht. Ein Grund dafür ist auch, dass zwar umfangreiche Informationen zum Aufbau des Gehirns, den unterschiedlichen Nervenzellen und zur Synapsenaktivität existieren, aber diese nach wie vor nicht ausreichend analysiert wurden. Da drängt sich natürlich die Frage auf, ob die allgegenwärtige KI da nicht helfen könnte.
1: Bei vielen Dingen ist künstliche Intelligenz ein verhältnismäßig guter Ersatz für das, was wir machen. Also um genau zu sein, sind es einige Prozesse der künstlichen Intelligenz, denn KI ist ja ein sehr breiter Begriff. Doch andererseits kann sie sehr viele Dinge, die das Gehirn macht, eben nicht ersetzen. Und es ist fraglich, ob sie das irgendwann in absehbarer Zeit erreichen kann. Das ist die große Frage. Trotzdem schließt die Tatsache, dass KI etwas nicht vollständig ersetzen kann, nicht aus, dass die künstliche Intelligenz viele nützliche Dinge tun kann. Wir können die KI zum Beispiel bei der Datenanalyse nutzen und für eine Untersuchung dessen, was wir tun. Dafür eignet sie sich wirklich ausgezeichnet, und zwar schon jetzt.
0: Tomáš Hromadka ist neben seiner wissenschaftlichen Arbeit aktuell auch stellvertretender Vorsitzender der Slowakischen Akademie der Wissenschaften für Wissenschaft und Forschung. So kann er die Popularisierung der Wissenschaft auch über sein Institut hinaus durchsetzen und hat da auch viele Pläne.
1: Das haben wir sicher. Die Popularisierung der Wissenschaft fällt hier an der Akademie nicht direkt in meinen Aufgabenbereich. Dafür sind andere Leute zuständig. Aber ich beteilige mich immer gern an diesen Aktivitäten. Meine Hauptaufgabe, der ich mich widme, ist es, dazu beizutragen, dass die Wissenschaft und die Wissenschaftler wirklich danach bewertet werden, wie gut sie ihre Arbeit machen. Und nicht danach, wie viel Arbeit sie leisten, sondern wie gut sie sie machen. Das war bisher nicht so und deshalb wollen wir das jetzt ändern.
0: Das ist sicher kein leichtes Unterfangen.
1: Es gibt da kein größeres Problem. Wichtig ist vor allem, genügend Menschen davon zu überzeugen, dass das der richtige Weg ist. Das ist genau wie bei der Popularisierung der Wissenschaft. Erklären, erklären und nochmals erklären. Man muss die richtigen Argumente verwenden und zeigen, dass das, was wir planen, richtig ist.
0: Die Neurowissenschaft hat in den letzten Jahrzehnten gewaltige Fortschritte gemacht und Dinge, die in den 60er Jahren des vergangenen Jahrhunderts in Science-Fiction-Filmen zum Staunen brachten, sind heute möglich. Es gibt bereits Elektroden, die bestimmte Hirnregionen stimulieren oder Reize weiterleiten und so bei verschiedenen Erkrankungen helfen können. Andererseits ist es unglaublich kompliziert bis unmöglich, über derartige Elektroden ein bestimmtes Verhalten auszulösen. Wer das weiß, kann über einige Verschwörungstheorien nur müde lächeln. Auch deshalb hält es der Neurowissenschaftler Tomasz Hromadka für wichtig, wissenschaftliche Erkenntnisse unter die Menschen zu bringen.
1: Nicht nur in der Slowakei, sondern in vielen Ländern sprechen die Menschen oft davon, dass es da eine Art Inseln positiver Deviation gibt. Das heißt, es gibt Gruppen von Menschen, die ausgezeichnete Arbeit leisten. Und so ist es auch. Es gibt sie wirklich. Viel besser wäre es allerdings, wenn wir einen Ozean solcher Menschen hätten und darin nur vereinzelte Inseln von Beschränktheit. Und unser Ziel ist es eben, die Inseln positiver Deviation zu Kontinenten positiver Deviation auszuweiten.
2: Unter der Lupe.
0: Wohltätigkeit ist ständig in aller Munde, besonders in der Vorweihnachtszeit, obwohl sie eigentlich das ganze Jahr über aktuell sein sollte. Was man sich unter Wohltätigkeit vorstellen kann, weiß sicher jeder. Doch warum sind Menschen wohltätig und warum sind es manche Menschen nicht? Was beeinflusst den Hang oder Drang zur Wohltätigkeit und ist sie überhaupt gut für unsere Gesellschaft? Mit diesen und ähnlichen Fragen befasst sich der Wissenschaftler Matej Lorko.

0: Matej Lorko befasst sich schon seit längerer Zeit mit Verhaltensforschung, lehrt an der Fakultät für Volkswirtschaft an der Wirtschaftsuni in Bratislava und widmet sich zudem im Institut für experimentelle Psychologie der Slowakischen Akademie der Wissenschaften unter anderem dem Markt für Freiwilligenarbeit und Wohltätigkeit, der Erfüllung der Steuerpflichten, aber auch der Bekämpfung von Falschmeldungen. Uns erklärte Matej Lorko im Interview, wie man Wohltätigkeit und das wohltätige Verhalten der Menschen überhaupt wissenschaftlich untersuchen kann.
1: Also Wohltätigkeit kann man auf unterschiedliche Weise untersuchen. Eine dieser Möglichkeiten besteht darin, sich die Daten von gemeinnützigen Organisationen anzusehen und zu schauen, wer etwas gespendet hat und wer nicht und wann jemand gespendet hat. Diese Daten sind zwar okay, doch dort fehlen die prosozialen Entscheidungen, die nicht getroffen wurden. Wir wissen also nicht, wer etwas hätte spenden können, es aber nicht getan hat. Genau aus diesem Grund erforschen wir die Wohltätigkeit im Labor durch Experimente. Einfach ausgedrückt, geben wir den Teilnehmern unserer Untersuchungen Geld oder wir lassen sie zuerst Geld verdienen und dann geben wir ihnen die Gelegenheit, etwas von diesem Geld für einen guten Zweck zu spenden. Dabei schauen wir uns an, ob sich die Spendenbereitschaft in verschiedenen Situationen, die wir bei diesen Experimenten hervorrufen, ändert.
0: Auf diese Weise sind Matej Lorko und sein Team in der Lage, die Motive für dieses Verhalten aufzudecken, also nicht nur, ob ein Mensch geholfen hat, sondern auch, warum er es tut. Das könnte beispielsweise für gemeinnützige Organisationen wichtig sein, die bei ihrer Tätigkeit gerade auf diese Spendenbereitschaft angewiesen sind. Doch was motiviert einen Wissenschaftler, sich gerade mit diesem Bereich des menschlichen Verhaltens tiefgehender zu befassen?
1: Ich untersuche das deshalb, weil es für mich ein faszinierendes Phänomen darstellt. Im Grunde bin ich Wirtschaftswissenschaftler und in der Wirtschaft arbeiten wir mit einigen Annahmen dazu, wie der Mensch ist. Sehr vereinfacht geht man davon aus, dass der Mensch versucht, seine Entscheidungen so zu treffen, damit sie für ihn selbst gut sind. Das bedeutet, dass er sehr rational ist, sehr egoistisch, dass er voll informiert ist und so weiter. Aber oftmals sehen wir, dass die Leute gar nicht so reagieren. Oftmals sehen wir, dass sie bereit sind, anderen zu helfen. Es handelt sich also um ein faszinierendes Problem, auch auf individuellem Niveau. Also warum die Leute das machen und wozu das gut ist.
0: Gleichzeitig ist diese Problematik für Lorko auch aus marktwirtschaftlicher Sicht interessant. Bei klassischen Marktbedingungen richten sich Entscheidungen und Transaktionen nach Angebot und Nachfrage, wobei der Preis als Koordinationsmechanismus dient und Angebot und Nachfrage beeinflusst. Auf dem altruistischen Markt jedoch gibt es keinen Preis. Alles wird gratis getan. Dadurch versagt hier die klassische Wirtschaftsanalyse. Aus diesem Grund mussten sich die Wissenschaftler ein anderes Modell suchen, um das Phänomen Wohltätigkeit zu untersuchen. Wir wollen wissen, was das Team um Matej Lorko dabei herausgefunden hat.
2: Zameriamy sa na dve také linie. Prvá z nich je individuálne rozhodovanie.
1: Wir fokussieren uns auf zwei Linien. Bei der ersten geht es um die individuelle Entscheidungsfindung. Also wer spendet, wer nicht und warum. Die Wirtschaft und die Psychologie unterscheiden dabei zwei grundlegende Motive, warum ein Mensch Geld oder Zeit spendet. Das erste ist das altruistische Motiv, was bedeutet, dass der Mensch eine uneigennützige Freude darüber empfindet, dass es jemandem besser geht. Das zweite ist das sogenannte Warm Glow Motiv, was sich auf den Spender selbst richtet. Das heißt, ich helfe, weil ich dadurch das gute Gefühl habe, selbst ein guter Mensch zu sein. Bei der Entscheidungsfindung können wir das daran erkennen, ob es für die Spender wichtig ist, wer Quelle der Hilfe ist. Einem Altruisten, der will, dass jemand Hilfe bekommt, ist es egal, wer diese Hilfe gewährt. Wenn sie jemand anderes liefert, ist der Altruist zufrieden.
0: Beim Warm Glow Spender ist das etwas anders, denn er will selbst derjenige sein, der hilft. Das steht für ihn im Vordergrund. Das war eins der Dinge, das Matej Lorko untersuchte, also die Neigung zu Altruismus und Wohltätigkeit. Dabei fand er heraus, dass diese ziemlich robust ist. Das bedeutet, dass sich so eine Neigung zur Wohltätigkeit nicht so einfach von der Umgebung oder vom Kontext beeinflussen lässt. Wenn also jemand spenden will, dann tut er es meistens auch. Und wenn nicht, dann tut er es nicht und lässt sich auch kaum zu etwas anderem bewegen. Für Lorco ist das ein sehr schönes Ergebnis, da es zeigt, dass man das prosoziale Verhalten der Menschen kaum manipulieren kann.
1: Dann verfolgen wir noch eine zweite Linie von Experimenten, bei der wir uns die Koordinierung freiwilliger Nähe anschauen. Hier geht es darum, wie wir uns entscheiden, ob wir an dieser Stelle helfen oder an einer anderen. Dabei testen wir verschiedene Mechanismen, die die Verteilung der freiwilligen Arbeit verbessern sollen. Dabei haben wir herausgefunden, dass Signale zum Angebot sehr gut funktionieren. Umgekehrt funktionieren Signale zur Nachfrage eher weniger. Wenn wir beispielsweise sagen, dort muss geholfen werden, dann kommen meist zu viele Leute, die dann anderswo fehlen. Wenn wir dagegen sagen, hier helfen so viele Leute und dort fehlen welche, kann der Freiwillige besser entscheiden, wo seine Hilfe am nützlichsten ist.
0: Weiter hatte sich bei den Experimenten gezeigt, dass sich Freiwillige nicht von ihrem Wohltätigkeitsbestreben abbringen lassen, wenn man ihnen sagt, dass ihre Hilfe an anderer Stelle nützlicher wäre und man sie so auf andere Tätigkeiten umlenkt. Wenn jemand wirklich helfen will, dann tut er es auch dort, wo es vielleicht anfangs nicht seine Absicht war. Und auch weitere Zusammenhänge deckte Matteo Lorco bei seinen Experimenten auf, die mehr Einblick in unser Wohltätigkeitsverhalten geben. Bleibt aber noch eine große Frage, die sich der Forscher im Rahmen seiner Projekte immer wieder gestellt hat. Ist Wohltätigkeit an sich gut für die Gesellschaft?
1: Im Allgemeinen ist ein prosoziales Verhalten die absolute Grundlage einer funktionierenden Gesellschaft. Wir sehen, dass Gesellschaften, die in der Lage sind, sich zu helfen und zu kooperieren, immer besser vorankommen als solche, die nicht zusammenarbeiten. Wenn wir uns nicht helfen und kein prosoziales Verhalten an den Tag legen würden, würden die öffentlichen Güter völlig zusammenbrechen. Eine saubere Umwelt, die öffentliche Sicherheit, die öffentliche Gesundheit und so weiter. Dadurch wären wir als Gesellschaft deutlich ärmer, weniger stabil und langfristig nicht haltbar. Ohne prosoziales Verhalten könnten wir einfach nicht existieren.
0: Wohltätigkeit ist also nicht nur eine Tugend, die etwa für ein positives Image sorgen kann, sondern etwas, das unsere Gesellschaft besser macht. Nicht nur für die Bedürftigen, sondern für alle Menschen, auch für uns selbst. Also seien Sie doch mal wieder wohltätig. Es wird Ihnen sicher gut tun. Und damit sind wir auch schon am Ende unserer Sendung angelangt. Tonmeister Nikita Hramischew und Redakteurin Kerstin Jakubik verabschieden sich von Ihnen und wünschen noch einen schönen Tag. Auf Wiederhören, do počutia.